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1: Auf der A2 Richtung Braunschweig zwischen Marienborn, Helmstedt Ost und Helmstedt West staut sich der Verkehr auf 2 Kilometern. Der Verkehr kommt dort nur stockend voran. Gute Fahrt.
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1: In Herzberg sind es aktuell 17 Grad. In Lammspringe messen wir 14 Grad. Und Bad Harzburg meldet 16 Grad. In der Nacht sinkt das Thermometer auf frische 8 Grad. Morgen erwartet euch ein Tag mit Wolken und etwas Regen dazwischen. Bei anfangs kühlen 8 Grad, im Laufe des Tages steigt das Thermometer dann auf bis zu 12 Grad.

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1: Ich bin Dirk Zeitler. Der Koalitionsausschuss von Union und SPD ist nach rund 4 Stunden zu Ende gegangen. Über Ergebnisse soll erst am Morgen informiert werden, voraussichtlich schriftlich. Eine Pressekonferenz ist diesmal nicht geplant. Hauptthemen waren der Haushalt 2027 und die Umsetzung bereits beschlossener Reformen. Die Stimmung sei gut und sehr konstruktiv gewesen, heißt es. Seit einer Woche gilt jetzt wieder der Tankrabatt. Der Bund verzichtet auf Steuern in Höhe von knapp 17 Cent pro Liter, um die Autofahrer zu entlasten. Das Ganze ist aber weiter ziemlich umstritten.
2: Bisher sehen sich eher die Kritiker bestätigt. Der Tankrabatt werde, wie befürchtet, nicht vollständig an die Autofahrerinnen und Autofahrer weitergegeben, rechnen zum Beispiel Experten des IFO-Instituts vor. Teilweise gäbe es erhöhte Preise, für die keine offensichtliche Erklärung durch Ölpreis- oder Währungswechselkurse erkennbar sei. Branchenvertreter der Tankstellengesellschaften behaupten dagegen, die 17 Cent Steuersenkung werde weitergegeben. Allerdings seien die Einkaufspreise für Kraftstoffe am Weltmarkt zuletzt gestiegen. Das sei angeblich auch bei früheren Tankrabatten so gewesen. Ronny Torau, Nachrichtenredaktion.
1: Der frühere Präsident des Bundesnachrichtendienstes, August Hanning, sitzt nun in Untersuchungshaft. Ein Ermittlungsrichter am Bundesgerichtshof in Karlsruhe setzte den Haftbefehl gegen den 80-Jährigen in Vollzug. Ihm wird Spionage vorgeworfen.
3: Nach seiner Beamtenlaufbahn soll Hanning über Jahre von seinem früheren Büroleiter interne BND-Dokumente bekommen und für seine Tätigkeit als Sicherheitsberater verwendet haben. Kunden dieses Geschäftsmodells sollen unter anderem Nachrichtendienste anderer Länder gewesen sein. Welche genau ist unklar, auch welche geheimen BND-Infos so nach außen gedrungen sind. Der frühere Büroleiter sitzt auch schon in Untersuchungshaft wegen Beihilfe. Jan-Henner Reitze, Nachrichtenredaktion.
1: Bei Wiesenthal im Landkreis Barnim hat es einen schweren Verkehrsunfall gegeben. Ein Auto ist dort frontal mit gleich 3 Mopeds zusammengestoßen. 4 Menschen sind dabei ums Leben gekommen. Das Unglück hat sich am Abend auf einer Landstraße in Brandenburg ereignet. Die genauen Umstände des Unfalls werden noch untersucht.
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4: Auf der A2 Richtung Braunschweig gibt es zwischen Marienborn-Helmstedt und Helmstedt-West 5 Kilometer Stau. Wir wünschen euch eine gute Fahrt.
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4: In Goslar sind es aktuell 16 Grad, in Bockenem haben wir 15 Grad und in Langelsheim messen wir 17 Grad. In der Nacht sinkt das Thermometer auf frische 8 Grad. Morgen erwartet euch ein Tag mit Wolken und etwas Regen dazwischen. Bei anfangs kühlen 8 Grad, im Laufe des Tages steigt das Thermometer dann auf bis zu 12 Grad.

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1: Ich bin Dirk Zeitler. Der Koalitionsausschuss von Union und SPD ist nach rund 4 Stunden zu Ende gegangen. Über Ergebnisse soll erst am Morgen informiert werden, voraussichtlich schriftlich. Eine Pressekonferenz ist diesmal nicht geplant. Hauptthemen waren der Haushalt 2027 und die Umsetzung bereits beschlossener Reformen. Die Stimmung sei gut und sehr konstruktiv gewesen, heißt es. Seit einer Woche gilt jetzt wieder der Tankrabatt. Der Bund verzichtet auf Steuern in Höhe von knapp 17 Cent pro Liter, um die Autofahrer zu entlasten. Das Ganze ist aber weiter ziemlich umstritten.
2: Bisher sehen sich eher die Kritiker bestätigt. Der Tankrabatt werde, wie befürchtet, nicht vollständig an die Autofahrerinnen und Autofahrer weitergegeben, rechnen zum Beispiel Experten des IFO-Instituts vor. Teilweise gäbe es erhöhte Preise, für die keine offensichtliche Erklärung durch Ölpreis- oder Währungswechselkurse erkennbar sei. Branchenvertreter der Tankstellengesellschaften behaupten dagegen, die 17 Cent Steuersenkung werde weitergegeben. Allerdings seien die Einkaufspreise für Kraftstoffe am Weltmarkt zuletzt gestiegen. Das sei angeblich auch bei früheren Tankrabatten so gewesen. Ronny Tochau, Nachrichtenredaktion.
1: Der frühere Präsident des Bundesnachrichtendienstes, August Hanning, sitzt nun in Untersuchungshaft. Ein Ermittlungsrichter am Bundesgerichtshof in Karlsruhe setzte den Haftbefehl gegen den 80-Jährigen in Vollzug. Ihm wird Spionage vorgeworfen.
3: Nach seiner Beamtenlaufbahn soll Hanning über Jahre von seinem früheren Büroleiter interne BND-Dokumente bekommen und für seine Tätigkeit als Sicherheitsberater verwendet haben. Kunden dieses Geschäftsmodells sollen unter anderem Nachrichtendienste anderer Länder gewesen sein. Welche genau ist unklar, auch welche geheimen BND-Infos so nach außen gedrungen sind. Der frühere Büroleiter sitzt auch schon in Untersuchungshaft wegen Beihilfe. Jan-Henner Reitze, Nachrichtenredaktion.
1: Bei Biesenthal im Landkreis Barnim hat es einen schweren Verkehrsunfall gegeben. Ein Auto ist dort frontal mit gleich 3 Mopeds zusammengestoßen. 4 Menschen sind dabei ums Leben gekommen. Das Unglück hat sich am Abend auf einer Landstraße in Brandenburg ereignet. Die genauen Umstände des Unfalls werden noch untersucht.
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4: Hallo auf die Straßen, aktuell liegen uns keine Meldungen vor, ihr habt freie Fahrt. In 30 Minuten gibt es hier das nächste Update. Kommt gut und sicher an euer Ziel.
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4: In Lammspringe sind es aktuell 14 Grad. Osterode meldet 13 Grad. Clausthal-Zellerfeld liegt ebenfalls bei 13 Grad. In der Nacht sinkt das Thermometer auf frische 8 Grad. Morgen erwartet euch ein Tag mit Wolken und etwas Regen dazwischen. Bei anfangs kühlen 8 Grad. Im Laufe des Tages steigt das Thermometer dann auf bis zu 12 Grad.

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1: Ich bin Dirk Zeitler. Der Koalitionsausschuss von Union und SPD ist nach rund 4 Stunden zu Ende gegangen. Über Ergebnisse soll erst am Morgen informiert werden. Voraussichtlich schriftlich. Eine Pressekonferenz ist diesmal nicht geplant. Hauptthemen waren der Haushalt 2027 und die Umsetzung bereits beschlossener Reformen. Die Stimmung sei gut und sehr konstruktiv gewesen, heißt es. Der frühere BND-Präsident August Hanning sitzt nun in Untersuchungshaft. Ein Ermittlungsrichter am Bundesgerichtshof in Karlsruhe setzte den Haftbefehl gegen den 80-Jährigen in Vollzug. Ihm wird Spionage vorgeworfen.
2: Nach seiner Beamtenlaufbahn soll Hanning über Jahre von seinem früheren Büroleiter interne BND-Dokumente bekommen und für seine Tätigkeit als Sicherheitsberater verwendet haben. Kunden dieses Geschäftsmodells sollen unter anderem Nachrichtendienste anderer Länder gewesen sein. Welche genau ist unklar, auch welche geheimen BND-Infos so nach außen gedrungen sind. Der frühere Büroleiter sitzt auch schon in Untersuchungshaft wegen Beihilfe. Jan-Henner Reitze, Nachrichtenredaktion.
1: Sicherheitsbehörden haben nach Angaben der nordrhein-westfälischen Landesregierung im Ausland ein Mitglied der russischen Hackergruppe Shilin festgenommen. Dabei handelt es sich um eines der bekanntesten und aggressivsten Hackernetzwerke weltweit, so das NRW-Innenministerium.
3: Der festgenommene 28-jährige Russe sei einer der führenden Köpfe der Hackergruppe Shilin, so NRW-Innenminister Reul. Ermittler des Landeskriminalamtes hätten die Hackergruppe infiltriert und monatelang überwacht. Schließlich habe der 28-Jährige im Mai in Japan Urlaub machen wollen. Dort sei er in Tokio festgenommen und inzwischen nach Deutschland ausgeliefert worden. Die Hackergruppe habe weltweit tausende Unternehmen erpresst, in Deutschland 150 und Milliarden an Lösegeldforderungen gestellt. Onni Thorau, Nachrichtenredaktion.
1: Der Tod der 87-jährigen Maricarmen Abascal hat Spanien erschüttert. 2 Wochen nach ihrer Zwangsräumung in Madrid ist sie gestorben. Demonstranten hielten eine Schweigeminute ab und zogen anschließend vor das Parlament, wo Regierungsdekrete für mehr Mieterschutz gescheitert waren. Die Gewerkschaften haben zu einem landesweiten Generalstreik am 11. November aufgerufen.
4: Und jetzt für euch das Niedersachsen-Update mit Matten Fischer. In Hannover hat der Landtag gestern die Immunität von SPD-Fraktionschef Stefan Politzer aufgehoben. Die Staatsanwaltschaft ermittelt im Zusammenhang mit dem Verkauf des Klinikgeländes in Lehrte. Nach einem schweren Unfall in einem Schwimmbad in Oldenburg hat der Bundesgerichtshof die Haftung vom Rutschenhersteller bestätigt. Ein Mann war verbotenerweise mit dem Kopf vorangerutscht und erlitt eine Querschnittslähmung. Und gute Nachrichten für die Landwirtschaft. In Niedersachsen will die Landesregierung gegen steigende Preise für Ackerland vorgehen. Mehr dazu in den News um 5:30.
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5: Auf der A2 Richtung Dortmund zwischen Bad Eilsen und Veltheim besteht Gefahr durch eine ungesicherte Unfallstelle. Es droht Aquaplaning-Gefahr. Auf der A2 Richtung Braunschweig zwischen Lehrte und Hämeler Wald gibt es 1 Kilometer Stau. Auf der A7 Richtung Kassel zwischen Hildesheim und dem Dreieck Salzgitter kommt es auf 1 Kilometer zu stockendem Verkehr. Gute Fahrt.
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5: In Clausthal-Zellerfeld sind es aktuell 13 Grad. Braunlage meldet ebenfalls 13 Grad. In Langelsheim dagegen messen wir 16 Grad. Heute erwartet euch ein wechselhafter Tag mit Wolken und ein paar Regenschauern. Das Ganze bei maximal 15 Grad.

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3: Und jetzt entführen wir euch hier bei The Wolf in die Welt der größten Country-Balladen aller Zeiten. Wer könnte denn diese legendäre Stimme bitte vergessen? Dolly Partons I Will Always Love You ist eine der bekanntesten Country-Balladen und hat die Herzen von Millionen Menschen erobert. Ein wirklich zeitloser Klassiker, der dann ja später auch von der unvergesslichen Whitney Houston neu interpretiert wurde. And haben wir Garth Brooks mit The Dance. Für viele ja sein Signature-Song. The Dance wurde 1989 veröffentlicht. Die Ballade erinnert uns daran, wie wertvoll die Momente im Leben sind. Ein echtes Meisterwerk der Country-Musik. Our love is unconditional. 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Auch der King of Country darf in dieser Liste natürlich nicht fehlen. I Cross My Heart von George Strait ist ein Liebeslied, das 1992 rausgekommen ist, auch schon über 30 Jahre alt, wird aber immer noch gerne gehört. Es besticht vor allem durch seine ehrliche Botschaft. Jolene, Jolene, Jolene, Jolene, please don't take him just because you can. Und zum Schluss noch einmal Dolly Parton und das, wie ich finde, zu Recht. Jolene ist nicht nur eine der bekanntesten Balladen aller Zeiten, sondern auch eine herzzerreißende. Das war unsere kleine Reise durch die größten Country-Balladen aller Zeiten.
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4: Mit Matten Fischer. Ein 23-Jähriger soll auf dem Göttinger Wilhelmsplatz einen Polizisten mit einem Faustschlag gegen den Kopf verletzt haben. Zuvor hatten Passanten am Samstagabend zwei randalierende Männer vor einem Schnellrestaurant gemeldet. Die Polizei traf die beiden wenig später in der Nähe an. Als sich der 23-Jährige ausweisen sollte, habe er sich geweigert und dem Beamten unvermittelt gegen den Kopf geschlagen. Bei seiner Festnahme soll der Mann auch erheblichen Widerstand geleistet und die Einsatzkräfte beleidigt und bedroht haben. Der verletzte Polizist war erstmal nicht mehr dienstfähig und musste ärztlich behandelt werden. Gegen den 23-Jährigen wird jetzt wegen mehrerer Delikte ermittelt. Und außerdem in Niedersachsen. In Hannover hat der Landtag gestern die Immunität von SPD-Fraktionschef Stefan Politzer aufgehoben. Die Staatsanwaltschaft ermittelt im Zusammenhang mit dem Verkauf des Klinikgeländes in Lehrte. Politzer soll einem Unternehmer Informationen über ein konkurrierendes Angebot weitergegeben haben. Außerdem geht es auch um den Verdacht einer verschleierten Parteispende. Politzer hat sich zu den Vorwürfen noch nicht geäußert. Es gilt bisher die Unschuldsvermutung. Nach einem schweren Unfall in einem Schwimmbad in Oldenburg hat der Bundesgerichtshof die Haftung von Betreiber und Rutschenhersteller bestätigt. Ein Mann war verbotenerweise mit dem Kopf vorangerutscht und erlitt eine Querschnittslähmung. Laut dem Gericht reichen Warnhinweise allein nicht aus. Wasserrutschen müssten auch bei vorhersehbarer falscher Nutzung möglichst sicher sein. Wegen seines eigenen Fehlverhaltens trägt der Mann allerdings eine erhebliche Mitschuld.
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5: Auf der A2 Richtung Dortmund zwischen Bad Eilsen und Feldheim besteht Aquaplaning-Gefahr. Die Unfallaufnahme läuft, es besteht erhebliche Gefahr für nachfolgende Fahrzeuge. Auf der A2 Richtung Braunschweig zwischen Lehrte und Hämeler Wald gibt es 2 Kilometer stockenden Verkehr. Ebenfalls auf der A2 Richtung Braunschweig zwischen Marienborn-Helmstedt und Marienborn-Helmstedt-Ost staut sich der Verkehr auf 1 Kilometer. Auf der A1 Richtung Osnabrück zwischen Neunkirchenförden und Bramsche gibt es 1 Kilometer Stau. In der Gegenrichtung, auf der A1 Richtung Bremen zwischen Bremen-Brinkum und Bremen-Arsten, kommt es auf 1 Kilometer zu stockendem Verkehr. Wir wünschen euch eine gute Fahrt.
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5: In Göttingen sind es aktuell 15 Grad. In Bockenem werden 14 Grad gemessen. Etwas kühler ist es in Lahm-Springe mit 13 Grad. Heute erwartet euch ein wechselhafter Tag mit Wolken und ein paar Regenschauern. Das Ganze bei maximal 15 Grad.

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1: Ich bin Babit Büchner. Die Spitzen von Union und SPD haben ihre Beratungen im Koalitionsausschuss am Abend nach etwa 4 Stunden beendet. Welche Ergebnisse es gab, soll erst heute Vormittag bekannt gegeben werden.
2: Bis tief in die Nacht ging es diesmal nicht. Doch was ist bei dem Treffen rausgekommen? Unionsfraktionschef Frei sagte beim Verlassen des Kanzleramts lediglich, gut war's. Der Kanzler hatte vor dem Treffen trotz teils drastischer Verluste von Union und SPD bei den 3 Landtagswahlen im September ein neues Bekenntnis zum vereinbarten Reformkurs gefordert. Fraglich ist, ob die SPD da mitmacht. Ihr geht zum Beispiel die abschlagsfreie Rente nach 45 Beitragsjahren gegen den Strich. Aus Berlin, Dirk Zeitler.
1: Der Tod der 87-jährigen Mari Carmen Abascal erschüttert Spanien. Sie war durch ihre Zwangsräumung vor 2 Wochen bekannt geworden. Demonstranten hielten eine Schweigeminute ab und zogen anschließend vor das Parlament, wo Regierungsdekrete für mehr Mieterschutz gescheitert waren. Regierungschef Sanchez hatte deshalb am Montag Neuwahlen angesetzt. Die Gewerkschaften kündigten einen Generalstreik an, der das Land am 11. November lahmlegen soll. Seit einer Woche gilt jetzt wieder der Tankrabatt. Der Bund verzichtet auf Steuern in Höhe von knapp 17 Cent pro Liter, um die Autofahrer zu entlasten. Das Ganze ist aber weiter ziemlich umstritten.
3: Bisher sehen sich eher die Kritiker bestätigt. Der Tankrabatt werde, wie befürchtet, nicht vollständig an die Autofahrerinnen und Autofahrer weitergegeben, rechnen zum Beispiel Experten des IFO-Instituts vor. Teilweise gäbe es erhöhte Preise, für die keine offensichtliche Erklärung durch Ölpreis- oder Währungswechselkurse erkennbar sei. Branchenvertreter der Tankstellengesellschaften behaupten dagegen, die 17 Cent Steuersenkung werde weitergegeben. Allerdings seien die Einkaufspreise für Kraftstoffe am Weltmarkt zuletzt gestiegen. Das sei angeblich auch bei früheren Tankrabatten so gewesen. Aus Berlin, Ronny Thorau.
1: In Brandenburg sind bei einem Frontalzusammenstoß 4 Menschen ums Leben gekommen. Laut Polizei wollte ein Autofahrer bei Biesenthal im Landkreis Barnim mehrere Fahrzeuge überholen und stieß dabei mit 3 von 4 entgegenkommenden Mopeds zusammen. Die 3 Fahrer der Kleinkrafträder sowie eine Mitfahrerin starben noch an der Unfallstelle.
4: Und jetzt für euch das Niedersachsen-Update mit Matten Fischer. In Hannover hat der Landtag gestern die Immunität von SPD-Fraktionschef Stefan Politze aufgehoben. Die Staatsanwaltschaft ermittelt im Zusammenhang mit dem Verkauf des Klinikgeländes in Lehrte. Nach einem schweren Unfall in einem Schwimmbad in Oldenburg hat der Bundesgerichtshof die Haftung vom Rutschenhersteller bestätigt. Ein Mann war verbotenerweise mit dem Kopf vorangerutscht und erlitt eine Querschnittslähmung. Und gute Nachrichten für die Landwirtschaft. In Niedersachsen will die Landesregierung gegen steigende Preise für Ackerland vorgehen. Mehr dazu in den News um 9:30.
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5: Auf der A2 Richtung Dortmund zwischen Bad Eilsen und Veltheim besteht Aquaplaning-Gefahr. Die Unfallaufnahme läuft, es besteht Gefahr für den nachfolgenden Verkehr. Auf der A1 Richtung Bremen zwischen Bremen-Brinkum und Bremen-Arsten gibt es 4 Kilometer Stau. Auf der A2 Richtung Braunschweig zwischen Allaringersleben und Helmstedt-West gibt es ebenfalls 4 Kilometer Stau. Auf der A7 Richtung Kassel zwischen Hannover-Schmünden-Hedemünden und Hannover-Schmünden-Stauffenberg-Lutherberg gibt es 1 Kilometer Stau. Gute Fahrt.
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5: In Bad Harzburg zeigt das Thermometer aktuell 15 Grad. Etwas kühler ist es in Osterode mit 13 Grad. Und in Clausthal-Zellerfeld werden 12 Grad gemeldet. Heute erwartet euch ein wechselhafter Tag mit Wolken und ein paar Regenschauern. Das Ganze bei maximal 15 Grad.
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7: Hey ho, grüß euch, Boulevard-Reporter Sädel für euch auch heute wieder am Start. Und letzte Woche habe ich ja hier auch schon die Gerüchteküche angeheizt, ne? Ob da denn jetzt was läuft bei Ella Langley und Tucker Wetmore. Bei einem Fan-Q&A, da wurde er am Wochenende tatsächlich jetzt direkt gefragt, ob er und Ella denn jetzt ein Ding sind. Tucker hat noch die Frau kurz angeschaut und gelacht und hat einfach gesagt, Next question. Und vorher hat er auch schon so ein bisschen angefangen, hier Lee Bryce's Rumor zu singen, als sie das Wort Gerücht benutzt hat. Also offiziell wissen wir weiterhin nichts, aber jetzt mal ehrlich, ne? So ein besonders leidenschaftliches Dementi klingt dann doch schon so ein bisschen anders. Ja, ich als Boulevardreporter für euch bleibt natürlich dran an der Sache.

0: Ja, grüß euch. Ihr hört den neuen Country Morgen hier auf The Wolf mit mir, Settle. 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

Schönen Donnerstag euch, ihr hört The Wolf und es gibt keine Woche ohne Neuigkeiten von Dolly Parton. Jolene, Jolene, Jolene, Jolene. Zeigt eben auch, was sie für eine Legende ist, dass sie unvergessen bleibt und das zeigt jetzt auch die kommende große zweistündige Dolly Parton Tribute Show. Die gibt's am 21. Oktober und dafür steht jetzt das komplette Line-Up und haltet euch fest, das hat es sowas von in sich. Mit dabei unter anderem Reba McEntire, Carrie Underwood, Lainey Wilson, Ellie Langley, Kelsey Ballerini, Brad Paisley, Darius Rucker, Vince Gill, Zac Brown und. Mehr als 20 Namen sind dabei und passend dazu hat Dolly gerade auch noch einen weiteren Meilenstein erreicht. Jolene steht mittlerweile bei mehr als 1 Milliarde Spotify-Streams. Dolly, was soll man noch sagen? Du bist und wirst für immer eine riesengroße Legende und vor allem unvergessen bleiben.

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9: Mit Matten Fischer. Ein 23-Jähriger soll auf dem Göttinger Wilhelmsplatz einen Polizisten mit einem Faustschlag gegen den Kopf verletzt haben. Zuvor hatten Passanten am Samstagabend 2 randalierende Männer vor einem Schnellrestaurant gemeldet. Die Polizei traf die beiden wenig später in der Nähe an. Als sich der 23-Jährige ausweisen sollte, habe er sich geweigert und dem Beamten unvermittelt gegen den Kopf geschlagen. Bei seiner Festnahme soll der Mann auch erheblichen Widerstand geleistet und die Einsatzkräfte beleidigt und bedroht haben. Der verletzte Polizist war erstmal nicht mehr dienstfähig und musste ärztlich behandelt werden. Gegen den 23-Jährigen wird jetzt wegen mehrerer Delikte ermittelt. Und außerdem in Niedersachsen. In Hannover hat der Landtag gestern die Immunität von SPD-Fraktionschef Stefan Politzer aufgehoben. Die Staatsanwaltschaft ermittelte im Zusammenhang mit dem Verkauf des Klinikgeländes in Lehrte. Politzer soll einem Unternehmer Informationen über ein konkurrierendes Angebot weitergegeben haben. Außerdem geht es auch um den Verdacht einer verschleierten Parteispende. Politzer hat sich zu den Vorwürfen noch nicht geäußert. Es gilt bisher die Unschuldsvermutung. Nach einem schweren Unfall in einem Schwimmbad in Oldenburg hat der Bundesgerichtshof die Haftung von Betreiber und Rutschenhersteller bestätigt. Ein Mann war verbotenerweise mit dem Kopf voran gerutscht und erlitt eine Querschnittslähmung. Laut dem Gericht reichen Warnhinweise allein nicht aus. Wasserrutschen müssten auch bei vorhersehbarer falscher Nutzung möglichst sicher sein. Wegen seines eigenen Fehlverhaltens trägt der Mann allerdings eine erhebliche Mitschuld.
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10: Auf der A1 Richtung Bremen zwischen dem Dreieck Stur und Bremen-Arsten gibt es 6 Kilometer Stau. In der Gegenrichtung zwischen Opphusen-Bremen-Mahndorf und Bremen-Arsten bilden sich 2 Kilometer Stau. Auf der A2 Richtung Dortmund kam es zwischen Bad Eilsen und Feldheim zu einem Unfall. Dort besteht Aquaplaning-Gefahr. Dadurch staut sich der Verkehr auf 1 Kilometer Länge. Wir wünschen euch eine gute Fahrt.
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10: In Bockenem sind es aktuell 14 Grad. In Goslar haben wir 15 Grad und in Clausthal-Zellerfeld messen wir 13 Grad. Heute erwartet euch ein wechselhafter Tag mit Wolken und ein paar Regenschauern. Das Ganze bei maximal 15 Grad.
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11: Hey ho, einen wunderschönen guten Morgen. Gemeinsam werden wir wach, während ihr euch jetzt den ersten Kaffee zieht. Spielen wir weiterhin richtig guten Country. Bei mir auch nochmal die Lauri. Lauri, wie wirst du morgens immer richtig gut wach? Kaffee magst du gar nicht, ne?
12: Nee, kein Kaffee. Ich bin leider so ein ganz basic Bitch. Bei mir gibt's Matcha.
11: Matcha? Oh, ja. Ich mag Matcha, kann ich gar nichts mit anfangen. Schmeckt für mich wirklich wie Gras. Also ich mag die Natur, aber nicht in meinem Getränk. Kaffee mag ich auch nicht. Mich macht Tee tatsächlich immer am meisten wach. Und ich weiß auch nicht. Aber da ist gut für die Stimme. Aber wir sind beides keine Kaffeemenschen, krass.
12: Nee, also bei mir ist wirklich eine Diet Coke ist das höchste meiner Gefühle. Dann bin ich aber auch bis nachts wach.
11: Aber okay, also keine Diet Coke mehr nach 18 Uhr meinst du, oder was?
12: Auch nicht mehr nach 3 Uhr.
11: Ja, aber hoffentlich nicht in diesen amerikanischen Größen, wo man direkt irgendwie so einen 1-Liter-Pitcher dann bekommt. Das ist dann...
12: Das wäre schön, aber nein, dann schlafe ich leider gar nicht mehr.
11: Wie werdet ihr so wach? Schickt uns doch gerne mal eine WhatsApp-Sprachnachricht rüber. So, wir spielen mal weiter guten Country. Schön, dass ihr mit dabei seid.

0: meldet euch weiterhin fleißig an, The Wolf a Country Lover zu werden, wie auch zum Beispiel der Manuel. Manuel, ich grüße dich. Hi.
1: Hi, grüße dich.
0: Stell dich doch vielleicht einfach ganz kurz selbst vor. Wer bist du und warum liebst du denn eigentlich Country so sehr?
1: Ja, ich bin der Manuel, 43, komme aus Rüsselsheim und liebe Country, seitdem ich das erste Mal in Nashville war. Die Stadt sprüht ja vor Country Music, dieses Lebensgefühl und, das ist einfach fantastisch und das ist dann auch so übergeschwappt und bei mir hängen geblieben, dass halt für mich Country wirklich ein Lebensgefühl ist, eine Art entspannter, ein bisschen entschleunigter, um zu leben, wirklich runterzufahren, die Musik zu genießen, mit Familie, Freunden vorm Feuer zu sitzen, aber auch mal, wenn man halt natürlich auch ein bisschen Party machen will, auch dazu ein bisschen abzutanzen. Auf jeden Fall ist das bei mir so hängen geblieben.
0: Wie bist du zum Country gekommen?
1: Ja, wie gesagt, das erste Mal, wo ich halt in Nashville war, ist das halt einfach zu mir übergeschwappt. Da ist der Funke übergesprungen. Die Stadt, das Nightlife, wenn du da durch die Straßen läufst, überall Live-Musik, überall Country-Musik, einfach so dieses Feeling der Leute. Die Stadt hat einfach einen ganz speziellen Flair und wie gesagt, da ist einfach der Funke übergesprungen und seitdem bin ich irgendwie an Country-Musik hängen geblieben.
0: Wenn du das nächste Mal unterwegs bist, dann kleide dich schön ein und zwar mit unserem limitierten Country-Lover-Shirt. Das soll dir natürlich zugeschickt werden von uns.
1: Oh, super. Vielen, vielen lieben Dank.
0: Ja, vielen lieben Dank an dich, dass du dich angemeldet hast, The Wolf Country Lover zu werden. Die letzten Worte, die gehören einmal dir.
1: Auf jeden Fall. Also, wie gesagt, für mich ist Country-Musik mehr als nur Musik. Es ist halt auf jeden Fall ein Lebensgefühl. Eine Sache, die auf jeden Fall den stressigen Alltag entschleunigt, wo man runterkommt in eine ganz andere Sphäre. Und wie gesagt, ich möchte gern dieses Gefühl dann halt verbreiten und halt natürlich mehr Menschen für Country Music mit begeistern, indem man halt um Dinge teilt und halt dieses Gefühl irgendwo weitergeben kann.
0: Manuel, ganz lieben Dank dir.

0: Wir haben sie heute hier schon bei mir im neuen Country Morgen auf The Wolf gehört und natürlich bringt sie auch heute ihren Song of the Day mit. Hier ist Lori.
1: Hallo ihr Lieben, heute habe ich einen Song für euch dabei, bei dem ich nicht verstehe, wie es sein kann, dass wir bisher noch keinen einzigen Song von diesem Artist hatten. Tyler Childers ist nämlich eigentlich einer meiner absoluten Lieblingsartists. Und den Song, den ich heute für euch dabei habe, den höre ich super gerne, wenn ich mal ein bisschen wütend auf jemanden bin oder ein bisschen genervt. Der Song heißt Biting List und in dem Song geht es eigentlich ganz einfach nur darum, wen man als erstes beißen würde, wenn man auf einmal Tollwut bekommt. Ich finde den Song wirklich super lustig und auch ein bisschen gut, wenn man mal wütend auf jemanden ist. Ich muss sagen, seit dem Release läuft der Song bei mir wirklich rauf und runter und deswegen dachte ich mir, kann der einfach nicht fehlen und es wird jetzt endlich Zeit, dass wir den Song hiermit aufnehmen. Deswegen ist mein The Wolf Song of the Day heute Tyler Childers mit Biting List.
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1: Ich bin Babit Büchner. Die Spitzen von Union und SPD haben ihre Beratungen im Koalitionsausschuss am Abend nach etwa 4 Stunden beendet. Welche Ergebnisse es gab, soll erst heute Vormittag bekannt gegeben werden.
2: Bis tief in die Nacht ging es diesmal nicht. Doch was ist bei dem Treffen rausgekommen? Unionsfraktionschef Frei sagte beim Verlassen des Kanzleramts lediglich, gut war's. Der Kanzler hatte vor dem Treffen trotz teils drastischer Verluste von Union und SPD bei den 3 Landtagswahlen im September ein neues Bekenntnis zum vereinbarten Reformkurs gefordert. Fraglich ist, ob die SPD da mitmacht. Ihr geht zum Beispiel die abschlagsfreie Rente nach 45 Beitragsjahren gegen den Strich. Aus Berlin, Dirk Zeitler.
1: Der Tod der 87-jährigen Mari Carmen Abascal erschüttert Spanien. Sie war durch ihre Zwangsräumung vor 2 Wochen bekannt geworden. Demonstranten hielten eine Schweigeminute ab und zogen anschließend vor das Parlament, wo Regierungsdekrete für mehr Mieterschutz gescheitert waren. Regierungschef Sanchez hatte deshalb am Montag Neuwahlen angesetzt. Die Gewerkschaften kündigten einen Generalstreik an, der das Land am 11. November lahmlegen soll. Seit einer Woche gilt jetzt wieder der Tankrabatt. Der Bund verzichtet auf Steuern in Höhe von knapp 17 Cent pro Liter, um die Autofahrer zu entlasten. Das Ganze ist aber weiter ziemlich umstritten.
3: Bisher sehen sich eher die Kritiker bestätigt. Der Tankrabatt werde, wie befürchtet, nicht vollständig an die Autofahrerinnen und Autofahrer weitergegeben, rechnen zum Beispiel Experten des IFO-Instituts vor. Teilweise gäbe es erhöhte Preise, für die keine offensichtliche Erklärung durch Ölpreis- oder Währungswechselkurse erkennbar sei. Branchenvertreter der Tankstellengesellschaften behaupten dagegen, die 17 Cent Steuersenkung werde weitergegeben. Allerdings seien die Einkaufspreise für Kraftstoffe am Weltmarkt zuletzt gestiegen. Das sei angeblich auch bei früheren Tankrabatten so gewesen. Aus Berlin, Ronny Thorau.
1: In Brandenburg sind bei einem Frontalzusammenstoß 4 Menschen ums Leben gekommen. Laut Polizei wollte ein Autofahrer bei Biesenthal im Landkreis Barnim mehrere Fahrzeuge überholen und stieß dabei mit 3 von 4 entgegenkommenden Mopeds zusammen. Die 3 Fahrer der Kleinkrafträder sowie eine Mitfahrerin starben noch an der Unfallstelle.
4: Und jetzt für euch das Niedersachsen-Update mit Matten Fischer. In Hannover hat der Landtag gestern die Immunität von SPD-Fraktionschef Stefan Politze aufgehoben. Die Staatsanwaltschaft ermittelt im Zusammenhang mit dem Verkauf des Klinikgeländes in Lehrte. Nach einem schweren Unfall in einem Schwimmbad in Oldenburg hat der Bundesgerichtshof die Haftung vom Rutschenhersteller bestätigt. Ein Mann war verbotenerweise mit dem Kopf vorangerutscht und erlitt eine Querschnittslähmung. Und gute Nachrichten für die Landwirtschaft. In Niedersachsen will die Landesregierung gegen steigende Preise für Ackerland vorgehen. Mehr dazu in den News um 9:30.
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5: Auf der A2 Richtung Dortmund gibt es zwischen Bad Eilsen und Feldheim einen Unfall. Dort besteht zudem Aquaplaning-Gefahr. Die Unfallaufnahme dauert an. Auf der A1 Richtung Osnabrück gibt es zwischen Uphusen und Bremen-Arsten 5 Kilometer Stau. In der Gegenrichtung Richtung Bremen stauen sich die Fahrzeuge zwischen Stur und Bremen-Arsten ebenfalls auf 5 Kilometern. Auf der A7 Richtung Kassel gibt es zwischen Hannover-Schmünden-Hedemünden und Hannover-Schmünden-Stauffenberg-Lutterberg 3 Kilometer Stau. In der Gegenrichtung Richtung Hannover staut es sich zwischen Berghof und dem Dreieck Hannover-Nord auf 2 Kilometern. Wir wünschen euch eine gute Fahrt.
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5: In Lahm-Springe liegt die aktuelle Temperatur bei 14 Grad. Nordheim meldet 15 Grad. Auch in Langelsheim sind es 15 Grad. Heute erwartet euch ein wechselhafter Tag mit Wolken und ein paar Regenschauern. Das Ganze bei maximal 15 Grad.
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6: Hey ho, grüße euch, Zettel hier und wir sagen gute Besserung an Chris Stapleton. Der musste jetzt nämlich die letzten Shows seiner aktuellen Tour erstmal absagen, beziehungsweise verschieben. Der Gute, der hat nämlich eine Grippe, hat er jetzt gerade auf Instagram und Facebook geteilt. Ja, ist auch ärgerlich, ne? Also so kurz vor dem Ende der Tour jetzt nochmal krank werden. Man hört es vielleicht an meiner Stimme an, ich bin auch noch ein bisschen am kränkeln. Es geht gerade einfach was rum. Anscheinend nicht nur hier bei uns in Deutschland, sondern auch in den Staaten. Immerhin, die Ersatztermine für Kansas City, Lincoln und so weiter, die stehen auch schon fest, unter anderem nächste Woche. Also müssen wir uns keine größeren Sorgen um ihn machen. Der Mann, der muss einfach nur ein paar Tage ins Bett. Oder bei Chris Stapleton, vielleicht hilft da auch ein bisschen Tennessee Whiskey trinken.

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1: 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Ah.
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1: Mit Matten Fischer. Ein 23-Jähriger soll auf dem Göttinger Wilhelmsplatz einen Polizisten mit einem Faustschlag gegen den Kopf verletzt haben. Zuvor hatten Passanten am Samstagabend zwei randalierende Männer vor einem Schnellrestaurant gemeldet. Die Polizei traf die beiden wenig später in der Nähe an. Als sich der 23-Jährige ausweisen sollte, habe er sich geweigert und dem Beamten unvermittelt gegen den Kopf geschlagen. Bei seiner Festnahme soll der Mann auch erheblichen Widerstand geleistet und die Einsatzkräfte beleidigt und bedroht haben. Der verletzte Polizist war erstmal nicht mehr dienstfähig und musste ärztlich behandelt werden. Gegen den 23-Jährigen wird jetzt wegen mehrerer Delikte ermittelt. Und außerdem in Niedersachsen. In Hannover hat der Landtag gestern die Immunität von SPD-Fraktionschef Stefan Politzer aufgehoben. Die Staatsanwaltschaft ermittelte im Zusammenhang mit dem Verkauf des Klinikgeländes in Lehrte. Politzer soll einem Unternehmer Informationen über ein konkurrierendes Angebot weitergegeben haben. Außerdem geht es auch um den Verdacht einer verschleierten Parteispende. Politzer hat sich zu den Vorwürfen noch nicht geäußert. Es gilt bisher die Unschuldsvermutung. Nach einem schweren Unfall in einem Schwimmbad in Oldenburg hat der Bundesgerichtshof die Haftung von Betreiber und Rutschenhersteller bestätigt. Ein Mann war verbotenerweise mit dem Kopf voran gerutscht und erlitt eine Querschnittslähmung. Laut dem Gericht reichen Warnhinweise allein nicht aus. Wasserrutschen müssten auch bei vorhersehbarer falscher Nutzung möglichst sicher sein. Wegen seines eigenen Fehlverhaltens trägt der Mann allerdings eine erhebliche Mitschuld.
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2: Auf der A2 Richtung Dortmund zwischen Bad Eilsen und Feldheim kommt es wegen Aquaplaning-Gefahr zu einem Unfall. Die Polizei ist derzeit mit der Unfallaufnahme beschäftigt. Es besteht akute Gefahr. Auf der A1 Richtung Lübeck zwischen Horster Dreieck und Dreieck Hamburg-Norderelbe staut sich der Verkehr auf 10 Kilometern. Auf der A7 Richtung Hannover zwischen Berghof und Dreieck Hannover-Nord bilden sich 5 Kilometer Stau. Auf der A7 Richtung Kassel zwischen Hannover-Schmünden-Hedemünden und Hannover-Schmünden-Stauffenberg-Lutherberg erstrecken sich 5 Kilometer Stau. Im weiteren Verlauf staut es sich auf der A1 Richtung Osnabrück zwischen Bremer Kreuz und Bremen-Arsten auf 5 Kilometern. Wir wünschen euch eine gute Fahrt.
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2: In Göttingen sind es aktuell 15 Grad, in Moringen haben wir 14 Grad, in Lahmspringe messen wir ebenfalls 14 Grad. Heute erwartet euch ein wechselhafter Tag mit Wolken und ein paar Regenschauern, das Ganze bei maximal 15 Grad.
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4: Hey ho, einen wunderschönen guten Morgen. Donnerstag, 8. Oktober. Gemeinsam kommen wir gut aus dem Bett rein in Richtung Arbeit. Ey, es ist schon wieder Donnerstag. Zweimal noch durchziehen, dann ist schon wieder Wochenende angesagt. Deswegen, ihr macht euch jetzt fertig für die Arbeit und von mir gibt's richtig guten Country.

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Die Zac Brown Band und Jimmy Buffett mit Knee Deep, ein Song aus dem Jahr 2010. 16 Jahre ist der also schon alt. Und der nächste, der ist noch deutlich, deutlich älter. Da hört sogar mein Mathe auf mitzurechnen, gerade so an so einem frühen Donnerstagmorgen. Ihr hört The Wolf und ich habe jetzt Kenny Rogers und Dolly Parton für euch. Hier ist Islands in the Stream. Kommt gut rein in den Tag.

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1: Ich bin Babette Büchner. Bis tief in die Nacht ging es diesmal nicht. Die Spitzen von Union und SPD haben ihre Beratungen im Koalitionsausschuss am Abend nach etwa 4 Stunden beendet. Über Ergebnisse gibt es noch keine Informationen. Der Bundestag berät am Vormittag unterdessen zum ersten Mal über die geplante Einkommensteuerreform der schwarz-roten Koalition.
2: Die Bundesregierung plant, das Kindergeld in den kommenden 2 Jahren leicht zu erhöhen und den steuerfreien Grundfreibetrag anzuheben. Außerdem soll der Spitzensteuersatz erst später greifen. Finanziert wird das unter anderem durch höhere Steuern für Reiche. Das sei kein großer Wurf, sagen Kritiker. Und die CDU wünscht sich einen Ausgleich für die kalte Progression, also den Effekt, dass, wenn Löhne steigen, auch mehr Steuern fällig werden. Klingbeil ist offen für mehr Entlastungen, die müssten aber gegenfinanziert werden. Thomas Bremser, Nachrichtenredaktion.
1: 2,5 Monate nach seinem Amtsantritt kommt der britische Premierminister Andy Burnham heute nach Berlin. Bei seinem Besuch geht es auch um die Bekämpfung von Cyberangriffen.
3: Gemeinsam wollen Deutschland und Großbritannien gegen feindliche Aktivitäten vorgehen, die Sicherheit und Wohlstand in beiden Ländern bedrohen, teilte die britische Regierung mit. Am Mittag wird Kanzler Merz den britischen Premier Burnham in Berlin empfangen. Im Mittelpunkt steht die Unterzeichnung des sogenannten Kensington-Vertrags, der die deutsch-britischen Beziehungen 6 Jahre nach dem Brexit auf eine neue Grundlage stellt. Diana Kramer, Nachrichtenredaktion.
1: In Spanien ist die 87-jährige Rentnerin Mari Carmen Abascal gestorben. Sie war durch die Zwangsräumung ihrer Wohnung vor 2 Wochen bekannt geworden. Die Aktion hatte landesweit Protest und am Ende Neuwahlen ausgelöst. Demonstranten hielten nun eine Schweigeminute ab und zogen anschließend vor das Parlament. Die Gewerkschaften kündigten einen Generalstreik an, der das Land am 11. November lahmlegen soll. Wildtiere stehen unter Druck. Ihre Bestände nehmen laut einem WWF-Bericht weiter dramatisch ab. Die darin erfassten Wirbeltierpopulationen sind demnach von 1970 bis 2022 im Durchschnitt um 73% geschrumpft. Besonders stark trifft es Süßwasserlebensräume wie Flüsse und Seen. Als Ursache nennt der WWF menschengemachte Faktoren wie die Lebensmittelproduktion oder die Energieversorgung.
4: Und jetzt für euch das Niedersachsen-Update mit Martin Fischer. In Hannover hat der Landtag gestern die Immunität von SPD-Fraktionschef Stefan Politzer aufgehoben. Die Staatsanwaltschaft ermittelt im Zusammenhang mit dem Verkauf des Klinikgeländes in Lehrte. Nach einem schweren Unfall in einem Schwimmbad in Oldenburg hat der Bundesgerichtshof die Haftung vom Rutschenhersteller bestätigt. Ein Mann war verbotenerweise mit dem Kopf vorangerutscht und erlitt eine Querschnittslähmung. Und gute Nachrichten für die Landwirtschaft. In Niedersachsen will die Landesregierung gegen steigende Preise für Ackerland vorgehen. Mehr dazu in den News um 9:30.
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5: Auf der A1 zwischen Horster Dreieck und Dreieck Hamburg-Norderelbe Richtung Lübeck staut sich der Verkehr auf 12 Kilometern. Auf der A7 Richtung Flensburg gibt es zwischen Seevetal-Fleestedt und Hamburg-Othmarschen 9 Kilometer Stau. In der Gegenrichtung Richtung Hannover stauen sich zwischen Berghof und dem Dreieck Hannover-Nord 7 Kilometer. Auf der A1 staut es sich auf 2 Abschnitten jeweils über 6 Kilometer. Richtung Osnabrück zwischen dem Bremer Kreuz und Bremen-Arsten stockt der Verkehr. In der Gegenrichtung Richtung Bremen zwischen dem Dreieck Stur und Bremen-Arsten steht ihr im Stau. Wir wünschen euch eine gute Fahrt.
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5: In Northeim sind es aktuell 15 Grad. Auch in Kahlefeld werden 15 Grad gemessen. In Osterode liegt die Temperatur derzeit bei 13 Grad. Heute erwartet euch ein wechselhafter Tag mit Wolken und ein paar Regenschauern. Das Ganze bei maximal 15 Grad.
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6: Hey ho, grüß euch. Boulevard Reporter Saddle für euch auch heute wieder am Start. Und letzte Woche habe ich ja hier auch schon die Gerüchteküche angeheizt, ne? Ob da denn jetzt was läuft bei Ella Langley und Tucker Wetmore. Bei einem Fan-Q&A, da wurde er am Wochenende tatsächlich jetzt direkt gefragt, ob er und Ella denn jetzt ein Ding sind. Tucker hat dann auch die Frau ganz kurz angeschaut und gelacht und hat einfach gesagt, Next Question. Und vorher hat er auch schon so ein bisschen angefangen, hier Lee Brice's Rumor zu singen, als sie das Wort Gerücht benutzt hat. Also offiziell wissen wir weiterhin nichts, aber jetzt mal ehrlich, ne? So ein besonders leidenschaftliches Dementi klingt dann doch schon so ein bisschen anders. Ja, ich als Boulevardreporter für euch bleib natürlich dran an der Sache.

0: Schönen Donnerstag euch, ihr hört The Wolf und es gibt keine Woche ohne Neuigkeiten von Dolly Parton.
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0: Zeigt eben auch, was sie für eine Legende ist, dass sie unvergessen bleibt und das zeigt jetzt auch die kommende große zweistündige Dolly Parton Tribute Show. Die gibt's am 21. Oktober und dafür steht jetzt das komplette Line-Up und haltet euch fest, das hat es sowas von in sich. Mit dabei unter anderem Reba McEntire, Carrie Underwood, Lainey Wilson, Ellie Langley, Kelsey Ballerini, Brad Paisley, Darius Rucker, Vince Gill, Zac Brown und. Mehr als 20 Namen sind dabei und passend dazu hat Dolly gerade auch noch einen weiteren Meilenstein erreicht. Jolene steht mittlerweile bei mehr als 1 Milliarde Spotify-Streams. Dolly, was soll man noch sagen? Du bist und wirst für immer eine riesengroße Legende und vor allem unvergessen bleiben.

0: Wir haben sie heute hier schon bei mir im neuen Country Morgen auf Wolf gehört und natürlich bringt sie auch heute ihren Song of the Day mit. Hier ist Lori.
1: Hallo ihr Lieben, heute habe ich einen Song für euch dabei, bei dem ich nicht verstehe, wie es sein kann, dass wir bisher noch keinen einzigen Song von diesem Artist hatten. Tyler Childers ist nämlich eigentlich einer meiner absoluten Lieblingsartists. Und den Song, den ich heute für euch dabei habe, den höre ich super gerne, wenn ich mal ein bisschen wütend auf jemanden bin oder ein bisschen genervt. Der Song heißt Biting List und in dem Song geht es eigentlich ganz einfach nur darum, wen man als erstes beißen würde, wenn man auf einmal Tollwut bekommt. Ich finde den Song wirklich super lustig und auch ein bisschen gut, wenn man mal wütend auf jemanden ist. Ich muss sagen, seit dem Release läuft der Song bei mir wirklich rauf und runter und deswegen dachte ich mir, kann der einfach nicht fehlen und es wird jetzt endlich Zeit, dass wir den Song hier mit aufnehmen. Deswegen ist mein The Wolf Song of the Day heute Tyler Childers mit Biting List.
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Country-Musik und Live-Auftritte, das ist eine Kombi, die seit Jahrzehnten die Herzen der Fans höher schlagen lässt. Und wer denkt da nicht an die legendäre Nacht im Jahr 1968? 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Ich spreche natürlich von Johnny Cash' ikonischen Konzert im Folsom State Prison. Mit Hello, I'm Johnny Cash begrüßte der Man in Black damals das Publikum, eine Gruppe von Insassen, und lieferte eine unvergessliche Performance ab. Springen wir ein bisschen weiter in eine Zeit, als Garth Brooks begann, die Country-Musikszene zu revolutionieren. If tomorrow never comes, will she know how much I loved her? Sein Konzert im Central Park in New York City im Jahr 1997 ist bis heute natürlich legendär. Vor mehr als, ja, ihr habt richtig gehört, 980.000 Menschen legte Garth eine Show hin, die bis heute neue Maßstäbe setzte. Aber wir dürfen natürlich auch die jüngere Generation nicht vergessen, und da kommt man natürlich aktuell nicht an Taylor Swift vorbei.

0: verursachte Erdbeben, glitzernde Kostüme und volle Städte. Die sogenannten Swifties folgen ihrem großen Idol überall hin und lösen während ihrer Live-Shows nicht zu vergleichende Hypewellen aus. Aber egal in welcher Größenordnung, sind wir mal ganz ehrlich, Country und Live-Musik, das passt einfach zusammen.
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4: Mit Matten Fischer. Ein 23-Jähriger soll auf dem Göttinger Wilhelmsplatz einen Polizisten mit einem Faustschlag gegen den Kopf verletzt haben. Zuvor hatten Passanten am Samstagabend zwei randalierende Männer vor einem Schnellrestaurant gemeldet. Die Polizei traf die beiden wenig später in der Nähe an. Als sich der 23-Jährige ausweisen sollte, habe er sich geweigert und dem Beamten unvermittelt gegen den Kopf geschlagen. Bei seiner Festnahme soll der Mann auch erheblichen Widerstand geleistet und die Einsatzkräfte beleidigt und bedroht haben. Der verletzte Polizist war erstmal nicht mehr dienstfähig und musste ärztlich behandelt werden. Gegen den 23-Jährigen wird jetzt wegen mehrerer Delikte ermittelt. Und außerdem in Niedersachsen. In Hannover hat der Landtag gestern die Immunität von SPD-Fraktionschef Stefan Politze aufgehoben. Die Staatsanwaltschaft ermittelt im Zusammenhang mit dem Verkauf des Klinikgeländes in Lehrte. Politze soll einem Unternehmer Informationen über ein konkurrierendes Angebot weitergegeben haben. Außerdem geht es auch um den Verdacht einer verschleierten Parteispende. Politze hat sich zu den Vorwürfen noch nicht geäußert. Es gilt bisher die Unschuldsvermutung. Nach einem schweren Unfall in einem Schwimmbad in Oldenburg hat der Bundesgerichtshof die Haftung von Betreiber und Rutschenhersteller bestätigt. Ein Mann war verbotenerweise mit dem Kopf voran gerutscht und erlitt eine Querschnittslähmung. Laut dem Gericht reichen Warnhinweise allein nicht aus. Wasserrutschen müssten auch bei vorhersehbarer falscher Nutzung möglichst sicher sein. Wegen seines eigenen Fehlverhaltens trägt der Mann allerdings eine erhebliche Mitschuld.
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5: Auf der A1 Richtung Lübeck gibt es zwischen dem Horster Dreieck und dem Dreieck Hamburg-Norderelbe 13 Kilometer Stau. In der Gegenrichtung Richtung Osnabrück staut es sich zwischen dem Bremer Kreuz und Bremen-Arsten auf 7 Kilometern. Auf der A1 Richtung Neue Elbbrücken staut sich der Verkehr zwischen dem Maschener Kreuz und Hamburg-Veddel auf 8 Kilometern stockend. Ebenfalls auf der A1 Richtung Bremen staut es zwischen dem Dreieck Stur und Bremen-Arsten auf 6 Kilometern. Auf der A7 Richtung Hannover gibt es zwischen Schwarmstedt und dem Dreieck Hannover Nord 8 Kilometer Stau. Gute Fahrt.
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5: In Nordheim haben wir aktuell 15 Grad. In Göttingen sind es etwas wärmer mit 16 Grad. Osterode meldet dagegen 13 Grad. Heute erwartet euch ein wechselhafter Tag mit Wolken und ein paar Regenschauern. Das Ganze bei maximal 15 Grad.
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6: Hey ho, einen wunderschönen guten Morgen. Gemeinsam werden wir wach, während ihr euch jetzt den ersten Kaffee zieht. Spielen wir weiterhin richtig guten Country bei mir auch nochmal die Lauri. Lauri, wie wirst du morgens immer richtig gut wach? Kaffee magst du gar nicht, ne?
7: Nee, kein Kaffee. Ich bin leider so ein ganz basic Bitch. Bei mir gibt's Matcha.
6: Matcha? Oh, ja. Ich mag Matcha, kann ich gar nichts mit anfangen. Schmeckt für mich wirklich wie Gras. Also ich mag die Natur, aber nicht in meinem Getränk. Kaffee mag ich auch nicht. Mich macht Tee tatsächlich immer am meisten wach. Und ich weiß auch nicht. Aber da ist gut für die Stimme. Aber wir sind beides keine Kaffeemenschen. Krass.
7: Nee, also bei mir ist wirklich eine Diet Coke ist das höchste meiner Gefühle. Dann bin ich aber auch bis nachts wach.
6: Aber okay, also keine Diet Coke mehr nach 18 Uhr meinst du, oder nee, was?
7: Auch nicht mehr nach 3 Uhr.
6: Ja, aber hoffentlich nicht in diesen amerikanischen Größen, wo man direkt irgendwie so einen 1-Liter-Pitcher dann bekommt. Das ist dann...
7: Das wäre schön, aber nein, dann schlafe ich leider gar nicht mehr.
6: Wie werdet ihr so wach? Schickt uns doch gerne mal eine WhatsApp-Sprachnachricht rüber. So, wir spielen mal weiter guten Country. Schön, dass ihr mit dabei seid.

0: Ja, grüß euch, ihr hört den neuen Country Morgen hier auf The Wolf mit mir, Settle. 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

0: meldet euch weiterhin fleißig an, The Wolf a Country Lover zu werden, wie auch zum Beispiel der Manuel. Manuel, ich grüße dich. Hi.
1: Hi, grüße dich.
0: Stell dich doch vielleicht einfach ganz kurz selbst vor. Wer bist du und warum liebst du denn eigentlich Country so sehr?
1: Ja, ich bin der Manuel, 43, komme aus Rüsselsheim und ich liebe Country, seitdem ich das erste Mal in Nashville war. Die Stadt sprüht ja vor Country Music, dieses Lebensgefühl und, das ist einfach fantastisch und das ist dann auch so übergeschwappt und bei mir hängen geblieben, dass halt für mich Country wirklich ein Lebensgefühl ist, eine Art entspannter, ein bisschen entschleunigter, um zu leben, wirklich runterzufahren, die Musik zu genießen, mit Familie, Freunden vorm Feuer zu sitzen, aber auch mal, wenn man halt natürlich auch ein bisschen Party machen will, auch dazu ein bisschen abzutanzen. Auf jeden Fall ist das bei mir so hängen geblieben.
0: Wie bist du zum Country gekommen?
1: Ja, wie gesagt, das erste Mal, wo ich halt in Nashville war, ist das halt einfach zu mir übergeschwappt, da ist der Funke übergesprungen. Die Stadt, das Nightlife, wenn du da durch die Straßen

0: Atmosphäre. Und wie gesagt, ich möchte gern dieses Gefühl dann halt verbreiten und halt natürlich mehr Menschen für Country Music mit begeistern, indem man halt um Dinge teilt und halt dieses Gefühl irgendwo weitergeben kann.
1: Manuel, ganz lieben Dank dir.

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1: Ich bin Babette Büchner. Der Koalitionsausschuss hat sich am Abend mehr als 4 Stunden mit dem weiteren Reformprogramm befasst, aber auch mit den Nachwehen der Landtagswahlen. In einer ersten Erklärung haben sich die Fraktionsspitzen nun klar von jeglichem politischen Extremismus abgegrenzt. Die Rede ist von einer historischen Bewährungsprobe für die Demokratie. In Sachsen-Anhalt war in dieser Woche zum ersten Mal ein AfD-Politiker zum Landtagspräsidenten gewählt worden. Es gibt den Verdacht, dass er auch Stimmen aus der CDU bekommen hat. Der Bundestag berät unterdessen am Vormittag erstmals über die geplante Einkommensteuerreform der schwarz-roten Koalition. Der Gesetzentwurf sieht Entlastungen vor allem für kleine und mittlere Einkommen und Familien mit Kindern vor.
2: Die Bundesregierung plant, das Kindergeld in den kommenden 2 Jahren leicht zu erhöhen und den steuerfreien Grundfreibetrag anzuheben. Außerdem soll der Spitzensteuersatz erst später greifen. Finanziert wird das unter anderem durch höhere Steuern für Reiche. Das sei kein großer Wurf, sagen Kritiker. Und die CDU wünscht sich einen Ausgleich für die kalte Progression, also den Effekt, dass, wenn Löhne steigen, auch mehr Steuern fällig werden. Thomas Bremser, Nachrichtenredaktion.
1: 2,5 Monate nach seinem Amtsantritt kommt der britische Premierminister Andy Burnham heute nach Berlin. Bei seinem Besuch geht es auch um die Bekämpfung von Cyberangriffen.
3: Gemeinsam wollen Deutschland und Großbritannien gegen feindliche Aktivitäten vorgehen, die Sicherheit und Wohlstand in beiden Ländern bedrohen, teilte die britische Regierung mit. Neben Cyberangriffen geht es dabei um Sabotage und andere hybride Bedrohungen, vor allem aus Russland. Am Mittag wird Kanzler Merz den britischen Premier Burnham in Berlin empfangen. Im Mittelpunkt steht die Unterzeichnung des sogenannten Kensington-Vertrags, der die deutsch-britischen Beziehungen 6 Jahre nach dem Brexit auf eine neue Grundlage stellt. Diana Kramer, Nachrichtenredaktion.
1: Bei einem schweren Verkehrsunfall sind in Brandenburg am Abend 4 Menschen ums Leben gekommen. Laut Polizei starben ein 14-jähriges Mädchen und 3 junge Männer im Alter von 16 bis 19 Jahren. Ein 61 Jahre alter Autofahrer wollte demnach bei Biesenthal in der Nähe von Berlin mehrere Fahrzeuge überholen und war dabei mit 3 von 4 entgegenkommenden Mopeds zusammengestoßen. Der 4. Mopedfahrer konnte ausweichen.
4: Und jetzt für euch das Niedersachsen-Update mit Martin Fischer. In Hannover hat der Landtag gestern die Immunität von SPD-Fraktionschef Stefan Politzer aufgehoben. Die Staatsanwaltschaft ermittelt im Zusammenhang mit dem Verkauf des Klinikgeländes in Lehrte. Nach einem schweren Unfall in einem Schwimmbad in Oldenburg hat der Bundesgerichtshof die Haftung vom Rutschenhersteller bestätigt. Ein Mann war verbotenerweise mit dem Kopf vorangerutscht und erlitt eine Querschnittslähmung. Und gute Nachrichten für die Landwirtschaft. In Niedersachsen will die Landesregierung gegen steigende Preise für Ackerland vorgehen. Mehr dazu in den News um 9:30.
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5: Auf der A1 Richtung Lübeck gibt es zwischen Horster Dreieck und Dreieck Hamburg-Norderelbe 13 Kilometer Stau. In der Gegenrichtung, Richtung Münster, liegt zwischen Osnabrück-Hafen und Kreuz-Lotte-Osnabrück 1 Kilometer Stau. Auf der A7 Richtung Flensburg gibt es zwischen Seevetal-Fleestedt und Hamburg-Othmarschen 11 Kilometer Stau. In der Gegenrichtung, Richtung Hannover, staut es sich zwischen Schwarmstedt und Dreieck Hannover-Nord auf 9 Kilometern. Auf der A2 Richtung Hannover kommt es zwischen Bad Nenndorf und Garbsen zu 10 Kilometern stockendem Verkehr. In der Gegenrichtung Richtung Braunschweig staut sich der Verkehr zwischen Allerringersleben und Helmstedt West auf 5 Kilometern. Wir wünschen euch eine gute Fahrt.
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5: In Herzberg sind es aktuell 15 Grad. In Duderstadt haben wir 16 Grad und in Moringen messen wir 14 Grad. Heute erwartet euch ein wechselhafter Tag mit Wolken und ein paar Regenschauern. Das Ganze bei maximal 15 Grad.
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6: Hey ho, grüß euch, Zettel hier und wir sagen gute Besserung an Chris Stapleton. Der musste jetzt nämlich die letzten Shows seiner aktuellen Tour erstmal absagen, beziehungsweise verschieben. Der Gute, der hat nämlich eine Grippe, hat er jetzt gerade auf Instagram und Facebook geteilt. Ja, ist auch ärgerlich, ne? Also so kurz vor dem Ende der Tour jetzt nochmal krank werden. Man hört es vielleicht an meiner Stimme an, ich bin auch noch ein bisschen am kränkeln. Es geht gerade einfach was rum. Anscheinend nicht nur hier bei uns in Deutschland, sondern auch in den Staaten. Immerhin, die Ersatztermine für Kansas City, Lincoln und so weiter, die stehen auch schon fest, unter anderem nächste Woche. Also müssen wir uns keine größeren Sorgen um ihn machen. Der Mann, der muss einfach nur ein paar Tage ins Bett oder bei Chris Stapleton. Vielleicht hilft da auch ein bisschen Tennessee Whiskey trinken.

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1: 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Mein schönster Moment, wenn Tausende bei einem Country-Konzert gemeinsam diesen einen Song singen. Davon brauchen wir mehr in Deutschland.
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0: Mercy with Sean McConnell.
1: Ich habe Mercy mit Sean McConnell geschrieben, einem meiner Lieblingsautoren. Ich habe ihm von einer alten Beziehung erzählt und dabei das Wort Mercy benutzt. Er meinte nur, wow, das muss der Titel sein. Der Song entstand dann ziemlich schnell, mit vielen emotionalen Momenten. Wir wollten einen ganz intimen, ehrlichen Song schreiben. Und ich sage das nicht oft, aber bei Mercy hoffe ich tatsächlich, dass er die Leute ein kleines bisschen traurig macht. Ich wünsche mir, dass sich jeder, der ihn hört, an einen Moment erinnert, in dem er sich genauso gefühlt hat.
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5: Mit Matten Fischer. Ein 23-Jähriger soll auf dem Göttinger Wilhelmsplatz einen Polizisten mit einem Faustschlag gegen den Kopf verletzt haben. Zuvor hatten Passanten am Samstagabend zwei randalierende Männer vor einem Schnellrestaurant gemeldet. Die Polizei traf die beiden wenig später in der Nähe an. Als sich der 23-Jährige ausweisen sollte, habe er sich geweigert und dem Beamten unvermittelt gegen den Kopf geschlagen. Bei seiner Festnahme soll der Mann auch erheblichen Widerstand geleistet und die Einsatzkräfte beleidigt und bedroht haben. Der verletzte Polizist war erstmal nicht mehr dienstfähig und musste ärztlich behandelt werden. Gegen den 23-Jährigen wird jetzt wegen mehrerer Delikte ermittelt. Und außerdem in Niedersachsen. In Hannover hat der Landtag gestern die Immunität von SPD-Fraktionschef Stefan Politzer aufgehoben. Die Staatsanwaltschaft ermittelte im Zusammenhang mit dem Verkauf des Klinikgeländes in Lehrte. Politzer soll einem Unternehmer Informationen über ein konkurrierendes Angebot weitergegeben haben. Außerdem geht es auch um den Verdacht einer verschleierten Parteispende. Politzer hat sich zu den Vorwürfen noch nicht geäußert. Es gilt bisher die Unschuldsvermutung. Nach einem schweren Unfall in einem Schwimmbad in Oldenburg hat der Bundesgerichtshof die Haftung von Betreiber und Rutschenhersteller bestätigt. Ein Mann war verbotenerweise mit dem Kopf voran gerutscht und erlitt eine Querschnittslähmung. Laut dem Gericht reichen Warnhinweise allein nicht aus. Wasserrutschen müssten auch bei vorhersehbarer falscher Nutzung möglichst sicher sein. Wegen seines eigenen Fehlverhaltens trägt der Mann allerdings eine erhebliche Mitschuld.
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6: Auf der A1 Richtung Lübeck, zwischen dem Maschener Kreuz und dem Dreieck Hamburg-Norderelbe, gibt es 12 Kilometer Stau. In der Gegenrichtung, Richtung Bremen, zwischen dem Dreieck Stur und Bremen-Arsten, stauen sich die Fahrzeuge auf 9 Kilometern. Auf der A7 Richtung Hannover, zwischen Schwarmstedt und dem Dreieck Hannover-Nord, gibt es 8 Kilometer Stau. Richtung Kassel, zwischen Hannover-Schmünden-Hedemünden und Hannover-Schmünden-Stauffenberg-Lutherberg, kommen 4 weitere Kilometer Stau hinzu. Auf der A2 Richtung Hannover, zwischen Bad Nenndorf und Wunstorf-Lute, staut sich der Verkehr auf 7 Kilometern. Habt eine gute und sichere Fahrt.
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6: In Moringen sind es aktuell 13 Grad. Clausthal-Zellerfeld meldet ebenfalls 13 Grad. Etwas wärmer ist es in Duderstadt. Dort messen wir 16 Grad. Heute erwartet euch ein wechselhafter Tag mit Wolken und ein paar Regenschauern. Das Ganze bei maximal 15 Grad.
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8: Hey ho, einen wunderschönen guten Morgen. Donnerstag, 8. Oktober. Gemeinsam kommen wir gut aus dem Bett rein in Richtung Arbeit. Ey, es ist schon wieder Donnerstag. Zweimal noch durchziehen, dann ist schon wieder Wochenende angesagt. Deswegen, ihr macht euch jetzt fertig für die Arbeit und von mir gibt's richtig guten Country.
9: Here we go.

0: Wir haben sie heute hier schon bei mir im neuen Country Morgen auf Wolf gehört und natürlich bringt sie auch heute ihren Song of the Day mit. Hier ist Lori.
1: Hallo ihr Lieben, heute habe ich einen Song für euch dabei, bei dem ich nicht verstehe, wie es sein kann, dass wir bisher noch keinen einzigen Song von diesem Artist hatten. Tyler Childers ist nämlich eigentlich einer meiner absoluten Lieblingsartists. Und den Song, den ich heute für euch dabei habe, den höre ich super gerne, wenn ich mal ein bisschen wütend auf jemanden bin oder ein bisschen genervt. Der Song heißt Biting List. Und in dem Song geht es eigentlich ganz einfach nur darum, wen man als erstes beißen würde, wenn man auf einmal Tollwut bekommt. Ich finde den Song wirklich super lustig und auch ein bisschen gut, wenn man mal wütend auf jemanden ist. Ich muss sagen, seit dem Release läuft der Song bei mir wirklich rauf und runter und deswegen dachte ich mir, kann der einfach nicht fehlen und es wird jetzt endlich Zeit, dass wir den Song hier mit aufnehmen. Deswegen ist mein The Wolf Song of the Day heute Tyler Childers mit Biting List.
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1: Ich bin Babette Büchner. Der Koalitionsausschuss hat sich mehr als 4 Stunden mit dem weiteren Reformprogramm befasst. Die Fraktionsspitzen von Union und SPD sprechen von einer guten und konstruktiven Atmosphäre. In einer ersten Erklärung heißt es, man habe sich zu einer zügigen Umsetzung der Reformvorhaben bekannt.
2: Wirtschaftswachstum, sichere Arbeitsplätze und der gesellschaftliche Zusammenhalt sollen im Zentrum der weiteren Arbeit der Koalition stehen, heißt es, und die geplanten Reformen zügig zum Abschluss gebracht werden. Einigkeit gab es in der Frage der Abgrenzung von politischem Extremismus, rechts wie links. Die Fraktionschefs sprechen in der Erklärung von einer historischen Bewährungsprobe für die Demokratie. Man sei aber fest entschlossen, das Land nicht den Extremisten zu überlassen. Diana Kramer, Nachrichtenredaktion.
1: In Berlin haben sich Linke, Grüne und SPD nach langen Diskussionen auf eine gemeinsame Linie gegen Antisemitismus geeinigt. Das erfuhr die Deutsche Presseagentur aus Parteikreisen. 2,5 Wochen nach der Wahl zum Berliner Abgeordnetenhaus dürfte damit der Weg für Sondierungsgespräche zur Regierungsbildung frei sein. Die 87-jährige Spanierin, deren Zwangsräumung vor 2 Wochen Massenproteste ausgelöst hat, ist gestorben. Die Seniorin war nach jahrelangem Kampf mit dem Vermieter nach 70 Jahren aus ihrer Wohnung geworfen worden. Die Proteste in Spanien dürften jetzt noch einmal zunehmen.
3: Mit einem Mosaik aus Kerzen auf dem Protestcamp in Madrid und einer Mahnwache vor dem Parlament haben Hunderte der verstorbenen Rentnerin Mari Carmen gedacht. Wir spüren den Verlust wie unseren eigenen, schrieb Spaniens Regierungschef Pedro Sánchez in den sozialen Netzwerken. Die Notlage auf dem Wohnungsmarkt dürfte zum bestimmenden Thema des Wahlkampfs werden. Spaniens Gewerkschaften haben gestern zu einem Generalstreik am 11. November aufgerufen. Aus Barcelona, Julia Macher.
1: Läuft in der Nähe des Münchner Flughafens ein Puma herum? Eine nächtliche Wärmebildkamerasuche hat keine neue Spur gebracht, sagte eine Polizeisprecherin am Morgen. Gestern hatten Einsatzkräfte das Naturschutzgebiet schon mit Hubschrauber, Drohnen und am Boden durchkämmt. Ein Jäger hatte zuvor mit einem Nachtsichtgerät ein verdächtiges Tier gefilmt. Ein Experte hält es für möglich, dass es sich um einen Puma handelt.
4: Jetzt für euch das Niedersachsen-Update mit Vincent Schulze. Niedersachsens Ministerpräsident Olaf Lies warnt davor, dass die Wahl eines AfD-Politikers zum Landtagspräsidenten in Sachsen-Anhalt zum Normalfall wird. Auch die CDU in Niedersachsen lehnt eine Wiederholung ab. Nach der Genehmigung für den Ausbau der Brennelementefabrik in Lingen bereitet das Unternehmen jetzt die Produktion unter russischer Lizenz vor. Ein Klagebündnis will den Sofortvollzug stoppen. Und nach langem Rechtsstreit kann der geplante Surfpark in Stade gebaut werden. Das Oberverwaltungsgericht hat den bisherigen Baustopp aufgehoben.
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5: Auf der A1 Richtung Lübeck zwischen Maschener Kreuz und Hamburg-Norderelbe gibt es 12 Kilometer Stau. In der Gegenrichtung, Richtung Bremen, staut es sich zwischen Stur und Bremen-Arsten auf 9 Kilometern. Auf der A7 Richtung Hannover zwischen Schwarmstedt und Hannover-Nord stauen sich die Fahrzeuge auf 8 Kilometern. In der Gegenrichtung, Richtung Kassel, kommt es zwischen Hannover-Schmünden-Hedemünden und Hannover-Schmünden-Lutterberg zu 2 Kilometern Stau. Auf der A1 Richtung Osnabrück zwischen Obhusen-Bremen-Mahndorf und Bremen-Arsten gibt es 6 Kilometer Stau. Wir wünschen euch eine gute Fahrt.
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5: In Moringen haben wir aktuell 12 Grad. Herzberg meldet 15 Grad und in Bad Harzburg sind es 14 Grad. Heute erwartet euch ein wechselhafter Tag mit Wolken und ein paar Regenschauern. Das Ganze bei maximal 15 Grad.
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7: Hey ho, grüß euch. Boulevard Reporter Saddle für euch auch heute wieder am Start. Und letzte Woche habe ich ja hier auch schon die Gerüchteküche angeheizt, ne? Ob da denn jetzt was läuft bei Ella Langley und Tucker Wetmore. Und bei einem Fan-Q&A, da wurde er am Wochenende tatsächlich jetzt direkt gefragt, ob er und Ella denn jetzt ein Ding sind. Tucker hat noch die Frau kurz angeschaut und gelacht und hat einfach gesagt, Next question. Und vorher hat er auch schon so ein bisschen angefangen, hier Lee Brice's Rumor zu singen, als sie das Wort Gerücht benutzt hat. Also offiziell wissen wir weiterhin nichts, aber jetzt mal ehrlich, ne? So ein besonders leidenschaftliches Dementi klingt dann doch schon so ein bisschen anders. Ja, ich als Boulevardreporter für euch bleib natürlich dran an der Sache.

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4: Und jetzt gibt es bei uns die Top 5 Fakten rund um Country Musik, die man selbst im Country Mecca Nashville nicht kennt.
5: Fakt 5.
4: Country-Musik hat maßgeblich zur Popularität der Jukebox beigetragen, besonders in den Honky-Tonks und Bars der 40er und 50er Jahre.
5: Fakt 4.
4: Einer der legendärsten Country-Auftritte war Johnny Cashs Konzert im Folsom Prison 1968 vor Hunderten von Gefängnisinsassen.
5: Fakt 3.
4: Zu den ersten Country-Musikern und Gruppen gehörten The Carter Family und Jimmy Rogers, der als Vater der Country-Musik gilt.
5: Fakt 2.
4: Im Jahr 2012 spendete Taylor Swift $4 Millionen für das Taylor Swift Education Center in der Country Music Hall of Fame.
5: Fakt 1.
4: Der Begriff Country and Western Music wurde 1949 von der Plattenindustrie eingeführt, um den abwertenden Begriff Hillbilly-Musik zu ersetzen.
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9: Auf der A1 zwischen Maschener Kreuz und Dreieck Hamburg-Norderelbe gibt es Richtung Lübeck 12 Kilometer Stau. In der Gegenrichtung Richtung Osnabrück stauen sich die Fahrzeuge zwischen Opusen-Bremen-Mahndorf und Bremen-Arsten auf 6 Kilometern. Zusätzlich Richtung Bremen zwischen Dreieck Stur und Bremen-Arsten auf 10 Kilometern. Auf der A7 Richtung Hannover staut es sich zwischen Berghof und Dreieck Hannover-Nord auf 7 Kilometern. In der Gegenrichtung Richtung Kassel gibt es zwischen Seesenharz und Nordheim-Nord 4 Kilometer Stau. Wir wünschen euch eine gute Fahrt.
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9: In Uslar sind es aktuell 12 Grad. Auch in Moringen messen wir 12 Grad. In Langelsheim ist es mit 13 Grad etwas wärmer. Heute erwartet euch ein wechselhafter Tag mit Wolken und ein paar Regenschauern. Das Ganze bei maximal 15 Grad.
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11: Jeden Donnerstag gibt es hier auf The Wolf eine neue Ausgabe von Hosted By und da dürfen wir uns heute auf die wunderbare Anne West freuen.
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1: Ich bin Babette Büchner. Der Bundestag berät heute über die geplante Einkommensteuerreform der schwarz-roten Koalition. Finanzminister Lars Klingbeil verteidigte dabei seinen Gesetzentwurf. Mit insgesamt 10 Milliarden Euro würden vor allem kleine und mittlere Einkommen und Familien mit Kindern entlastet.
2: Damit das alles bezahlt werden kann, nehmen wir die sehr hohen Einkommen in unserem Land stärker in die Verantwortung. Das macht unser Steuersystem, aber auch unser Land gerechter. Die Reichensteuer wird etwas früher greifen. Außerdem führen wir eine Steuer für die Superreichen in unserem Land, für die allerhöchsten Einkommen ein, die mehr als 280.000 Euro im Jahr haben.
1: In ihrem Koalitionsausschuss hatten die Spitzen von Union und SPD am Abend vereinbart, ihre Reformvorhaben zügig umzusetzen. 2,5 Wochen nach der Wahl zum Berliner Abgeordnetenhaus dürfte der Weg für rot-grün-rote Sondierungsgespräche frei sein. Linke, Grüne und SPD haben nach dpa-Informationen ein zentrales Hindernis aus dem Weg geräumt und sich auf eine gemeinsame Linie gegen Antisemitismus verständigt.
3: Das Thema beherrscht seit dem Sieg der Linken bei der Abgeordnetenhauswahl die Schlagzeilen weit über die Hauptstadt hinaus. Teile der Partei stehen massiv in der Kritik wegen ihrer Position zu Israel. Ein pro-palästinensischer Aktivist und das Oberhaupt eines kriminellen Clans auf einer linken Wahlparty war dann zu viel. Grüne und SPD hatten auf verbindliche Absprachen bestanden, wie mit antisemitischen Vorfällen umgegangen wird, als Bedingung für Sondierungen. Diana Kramer, Nachrichtenredaktion.
1: Bei einem schweren Verkehrsunfall sind in Brandenburg am Abend 4 Menschen ums Leben gekommen. Laut Polizei starben ein 14-jähriges Mädchen und 3 junge Männer im Alter von 15 bis 19 Jahren. Ein 61 Jahre alter Autofahrer wollte demnach bei Biesenthal nördlich von Berlin mehrere Fahrzeuge überholen und war dabei mit 3 von 4 entgegenkommenden Mopeds zusammengestoßen. Die Menschen in Deutschland haben im vergangenen Jahr häufiger Busse und Bahnen im Nahverkehr genutzt. Laut Statistischem Bundesamt gab es ein Plus von 2% gegenüber dem Vorjahr. Die Busse bedienten rund 5,5 Milliarden Passagiere. Im Nahverkehr mit der Bahn waren 2,8 Milliarden Menschen unterwegs. Bei den Straßenbahnen gab es dagegen keine Veränderung.
4: Jetzt für euch das Niedersachsen-Update mit Vincent Schulze. Niedersachsens Ministerpräsident Olaf Lies warnt davor, dass die Wahl eines AfD-Politikers zum Landtagspräsidenten in Sachsen-Anhalt zum Normalfall wird. Auch die CDU in Niedersachsen lehnt eine Wiederholung ab. Nach der Genehmigung für den Ausbau der Brennelementefabrik in Lingen bereitet das Unternehmen jetzt die Produktion unter russischer Lizenz vor. Ein Klagebündnis will den Sofortvollzug stoppen. Und nach langem Rechtsstreit kann der geplante Surfpark in Stade gebaut werden. Das Oberverwaltungsgericht hat den bisherigen Baustopp aufgehoben.
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5: Auf der A1 Richtung Lübeck zwischen Maschener Kreuz und Hamburg-Norderelbe gibt es 12 Kilometer Stau. In der Gegenrichtung zwischen Dreieck Stur und Bremen-Hemelingen Richtung Bremen staut es sich auf 10 Kilometern. Auf der A1 Richtung Osnabrück zwischen Bremer Kreuz und Bremen-Asten bilden sich 7 Kilometer Stau. Ebenfalls auf der A7 Richtung Hannover zwischen Berghof und Dreieck Hannover-Nord staut es sich auf 7 Kilometern. Wir wünschen euch eine gute Fahrt.
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5: In Bad Harzburg sind es aktuell 12 Grad. In Uslar haben wir ebenfalls 12 Grad. Auch in Goslar messen wir genauso 12 Grad. In den nächsten Stunden fällt überwiegend leichter Regen, also Schirm nicht vergessen. Heute Nacht sinkt das Thermometer auf frische 8 Grad. Morgen erwartet euch dann ein wechselhafter Tag mit Sonne, Wolken und ein paar Regenschauern bei bis zu 13 Grad.
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6: Hey ho, grüß euch, Zettel hier und wir sagen gute Besserung an Chris Stapleton. Der musste jetzt nämlich die letzten Shows seiner aktuellen Tour erstmal absagen, beziehungsweise verschieben. Der Gute, der hat nämlich eine Grippe, hat er jetzt gerade auf Instagram und Facebook geteilt. Ja, ist auch ärgerlich, ne? Also so kurz vor dem Ende der Tour jetzt nochmal krank werden. Man hört es vielleicht an meiner Stimme an, ich bin auch noch ein bisschen am Kränkeln. Es geht gerade einfach was rum, anscheinend nicht nur hier bei uns in Deutschland, sondern auch in den Staaten. Immerhin die Ersatztermine für Kansas City, Lincoln und so weiter, die stehen auch schon fest, unter anderem nächste Woche. Also müssen wir uns keine größeren Sorgen um ihn machen. Der Mann, der muss einfach nur ein paar Tage ins Bett oder bei Chris Stapleton. Vielleicht hilft da auch ein bisschen Tennessee Whiskey trinken.

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4: Hey, we're Dan and Shay. And this is Save Me the Trouble.
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6: Wir sind so stolz auf diesen Song, einer unserer absoluten Favoriten. Jedes Mal, wenn ich ihn höre, denke ich, Shay Mooney ist einfach der beste Sänger überhaupt.
7: Er hat sich hier wirklich die Seele aus dem Leib gesungen. Schon als wir den Song geschrieben haben, hatten wir diese Vision, ihn live zu performen. Und wir glauben, das wird einer dieser Songs, den jeder mitsingt. Er setzt den Ton für unser neues Album und wir hoffen, dass er euch genauso gefällt wie uns.
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8: Auf der A1 Richtung Lübeck gibt es zwischen Maschener Kreuz und Dreieck Hamburg-Norderelbe 12 Kilometer Stau. Auf der A1 Richtung Bremen stauen sich die Fahrzeuge zwischen Dreieck Stur und Bremen-Hemelingen auf 9 Kilometern. Auf der A7 Richtung Kassel staut es sich zwischen Rüden und Northeim-Nord auf 9 Kilometern. In der Gegenrichtung Richtung Hamburg gibt es zwischen Allertal und Westenholz 2 Kilometer Stau. Wir wünschen euch eine gute Fahrt.
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8: In Seesen haben wir aktuell 12 Grad. Auch in Bad Harzburg werden 12 Grad gemessen. Etwas wärmer ist es in Duderstadt mit 14 Grad. In den nächsten Stunden fällt überwiegend leichter Regen, also Schirm nicht vergessen. Heute Nacht sinkt das Thermometer auf frische 8 Grad. Morgen erwartet euch dann ein wechselhafter Tag mit Sonne, Wolken und ein paar Regenschauern bei bis zu 13 Grad.
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1: Ich bin Babette Büchner. Der Bundestag berät heute über die geplante Einkommensteuerreform der schwarz-roten Koalition. Finanzminister Lars Klingbeil verteidigte dabei seinen Gesetzentwurf. Mit insgesamt 10 Milliarden Euro würden vor allem kleine und mittlere Einkommen und Familien mit Kindern entlastet.
2: Damit das alles bezahlt werden kann, nehmen wir die sehr hohen Einkommen in unserem Land stärker in die Verantwortung. Das macht unser Steuersystem, aber auch unser Land gerechter. Die Reichensteuer wird etwas früher greifen. Außerdem führen wir eine Steuer für die Superreichen in unserem Land, für die allerhöchsten Einkommen ein, die mehr als 280.000 Euro im Jahr haben.
1: In ihrem Koalitionsausschuss hatten die Spitzen von Union und SPD am Abend vereinbart, ihre Reformvorhaben zügig umzusetzen. 2,5 Wochen nach der Wahl zum Berliner Abgeordnetenhaus dürfte der Weg für rot-grün-rote Sondierungsgespräche frei sein. Linke, Grüne und SPD haben nach dpa-Informationen ein zentrales Hindernis aus dem Weg geräumt und sich auf eine gemeinsame Linie gegen Antisemitismus verständigt.
3: Das Thema beherrscht seit dem Sieg der Linken bei der Abgeordnetenhauswahl die Schlagzeilen weit über die Hauptstadt hinaus. Teile der Partei stehen massiv in der Kritik wegen ihrer Position zu Israel. Ein pro-palästinensischer Aktivist und das Oberhaupt eines kriminellen Clans auf einer linken Wahlparty war dann zu viel. Grüne und SPD hatten auf verbindliche Absprachen bestanden, wie mit antisemitischen Vorfällen umgegangen wird, als Bedingung für Sondierungen. Diana Kramer, Nachrichtenredaktion.

0: Bei einem schweren Verkehrsunfall sind in Brandenburg am Abend 4 Menschen ums Leben gekommen. Laut Polizei starben ein 14-jähriges Mädchen und 3 junge Männer im Alter von 15 bis 19 Jahren. Ein 61 Jahre alter Autofahrer wollte demnach bei Biesenthal nördlich von Berlin mehrere Fahrzeuge überholen und war dabei mit 3 von 4 entgegenkommenden Mopeds zusammengestoßen. Die Menschen in Deutschland haben im vergangenen Jahr häufiger Busse und Bahnen im Nahverkehr genutzt. Laut Statistischem Bundesamt gab es ein Plus von 2% gegenüber dem Vorjahr. Die Busse bedienten rund 5,5 Milliarden Passagiere. Im Nahverkehr mit der Bahn waren 2,8 Milliarden Menschen unterwegs. Bei den Straßenbahnen gab es dagegen keine Veränderung.
1: Jetzt für euch das Niedersachsen-Update mit Vincent Schulze. Niedersachsens Ministerpräsident Olaf Lies warnt davor, dass die Wahl eines AfD-Politikers zum Landtagspräsidenten in Sachsen-Anhalt zum Normalfall wird. Auch die CDU in Niedersachsen lehnt eine Wiederholung ab. Nach der Genehmigung für den Ausbau der Brennelementefabrik in Lingen bereitet das Unternehmen jetzt die Produktion unter russischer Lizenz vor. Ein Klagebündnis will den Sofortvollzug stoppen. Und nach langem Rechtsstreit kann der geplante Surfpark in Stade gebaut werden. Das Oberverwaltungsgericht hat den bisherigen Baustopp aufgehoben.
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3: Auf der A1 Richtung Lübeck gibt es zwischen Maschener Kreuz und Hamburg-Norderelbe 11 Kilometer Stau. In der Gegenrichtung, Richtung Osnabrück, stehen zwischen Uphusen-Bremen-Mahndorf und Bremen-Arsten 4 Kilometer. Richtung Bremen zwischen Stur und Bremen-Hemelingen 9 Kilometer. Auf der A7 Richtung Kassel gibt es zwischen Bockenem und Nordheim-Nord 10 Kilometer Stau. In der Gegenrichtung Richtung Hannover herrscht zwischen Salzgitter und Derneburg-Salzgitter dichter Verkehr. Wir wünschen euch eine gute Fahrt.
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3: In Lamspringe sind es aktuell 13 Grad. Auch in Bockenem werden 13 Grad gemessen. Etwas kühler ist es in Bad Harzburg mit 12 Grad. In den nächsten Stunden fällt überwiegend leichter Regen, also Schirm nicht vergessen. Heute Nacht sinkt das Thermometer auf frische 8 Grad. Morgen erwartet euch dann ein wechselhafter Tag mit Sonne, Wolken und ein paar Regenschauern bei bis zu 13 Grad.
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1: Hi nun, kurz nach 12 und damit herzlich willkommen. Schön, dass ihr mit am Start seid. Mein Name ist Vincent Schulze und gemeinsam kommen wir hier gut durch den Nachmittag an diesem Donnerstag. Und kurze Frage, kennt ihr das? Ihr schickt ständig Leuten Songs, nehmt Freunde mit aufs Konzerte und die sind dann irgendwann schon genervt von euch, so mäßig, ja, ich höre mir schon an, was du mir wieder geschickt hast. So der Mensch bin ich in meinem Freundeskreis. Ich bin immer für Musikempfehlungen zu haben. Und wenn ihr auch so seid, dann suchen wir euch. Ihr seid dann nämlich eventuell echte Country-Lover und die suchen wir aktuell. Alle Infos dazu auf unserer Webseite oder in unserer App. Jetzt aber erstmal Cameron Ridcomb mit Medusa.

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10: Auf der A1 Richtung Lübeck gibt es zwischen Maschener Kreuz und dem Dreieck Hamburg-Norderelbe 9 Kilometer stockenden Verkehr. In der Gegenrichtung, Richtung Bremen, staut es sich zwischen Hamburg-Billstedt und dem Maschener Kreuz auf 7 Kilometern. Auf der A1 Richtung Bremen gibt es zwischen dem Dreieck Stur und Bremen-Arsten 8 Kilometer Stau. Auf der A7 Richtung Kassel staut es sich zwischen Bockenem und Nordheim-West auf 9 Kilometern. Wir wünschen euch eine gute Fahrt.
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10: In Kahlefeld sind es aktuell 13 Grad. In Clausthal-Zellerfeld haben wir 11 Grad. Und in Goslar messen wir ebenfalls 13 Grad. In den nächsten Stunden fällt überwiegend leichter Regen, also Schirm nicht vergessen. Heute Nacht sinkt das Thermometer auf frische 8 Grad. Morgen erwartet euch dann ein wechselhafter Tag mit Sonne, Wolken und ein paar Regenschauern bei bis zu 13 Grad.
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11: 12:30 hier bei The Wolf. Schön, dass ihr mit am Start seid und ich habe euch ja diese Woche die Nobelpreiswoche ausgerufen. Und wir schauen schon mal auf die 3, die Montag bis Mittwoch verliehen wurden. Medizin, Physik und Chemie sind schon vergeben. Und das ist schon spannend, was da teilweise gemacht wurde. Nervenzellen, die durch Licht angesprochen werden können. Dann haben wir in der Physik sozusagen ein neues Fenster ins Universum bekommen. Neben Teleskopen können wir jetzt Neutrinos beobachten. Und in der Chemie haben Forscher herausgefunden, dass Moleküle eine linke und eine rechte Variante ganz oft haben. Und sie haben bewiesen, wie chemische Reaktionen gezielt eine dieser beiden Varianten erzeugen können. Weil manchmal ist nur eine der beiden Varianten auch relevant. Super spannende Sachen. Ich verstehe wirklich 3% davon, aber die Nobelpreiswoche läuft noch und ich finde, es ist schon spannend. Deswegen reden wir noch ein bisschen drüber.
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1: Ich bin Babette Büchner. Bundesfinanzminister Lars Klingbeil hat im Bundestag seinen Gesetzentwurf zur Einkommenssteuerreform vorgestellt. Während er für die Pläne warb, gab es von der Opposition Kritik. Und auch der Regierungspartner Union ist nicht ganz zufrieden. Sie forderte auch, die kalte Progression auszugleichen. Klingbeil will mit 10 Milliarden Euro vor allem kleine und mittlere Einkommen und Familien mit Kindern entlasten. 2,5 Wochen nach der Wahl zum Berliner Abgeordnetenhaus dürfte der Weg für rot-grün-rote Sondierungsgespräche zur Regierungsbildung frei sein. Linke, Grüne und SPD haben nach dpa-Informationen ein zentrales Hindernis aus dem Weg geräumt und sich auf eine gemeinsame Linie gegen Antisemitismus verständigt.
2: Das Thema beherrscht seit dem Sieg der Linken bei der Abgeordnetenhauswahl die Schlagzeilen weit über die Hauptstadt hinaus. Teile der Partei stehen massiv in der Kritik wegen ihrer Position zu Israel. Ein pro-palästinensischer Aktivist und das Oberhaupt eines kriminellen Clans auf einer linken Wahlparty waren dann zu viel. Grüne und SPD hatten auf verbindliche Absprachen bestanden, wie mit antisemitischen Vorfällen umgegangen wird, als Bedingung für Sondierungen. Die Leitlinien legen auch den Umgang mit Rassismus und organisierter Kriminalität fest. Diana Kramer, Nachrichtenredaktion.
1: Krankheiten und Gesundheitsprobleme haben im Jahr 2024 in Deutschland direkte Kosten von fast 530 Milliarden Euro verursacht. Das war ein Plus von knapp 8%, teilte das Statistische Bundesamt mit.
3: 6.330 Euro an Krankheitskosten sind für jede einzelne Person über das Jahr gesehen im Schnitt ausgegeben worden. Dazu zählen Behandlungen, Prävention, Reha oder Pflege. Die höchsten Kosten verursacht haben Krankheiten des Herz-Kreislauf-Systems, gefolgt von psychischen Erkrankungen, zu denen auch Demenz gezählt wird, und Muskel- oder Skeletterkrankungen wie Rückenschmerzen. Jan-Henner Reitze, Nachrichtenredaktion.
1: Die Bundesnetzagentur wollte dafür sorgen, dass die Deutsche Bahn auf lukrativen Strecken mehr Platz für Wettbewerber machen muss. Das Verwaltungsgericht Köln hat dem nun aber einen Riegel vorgeschoben. Es hat die Vorgabe der Bundesnetzagentur in einem Eilbeschluss für rechtswidrig erklärt. Hintergrund ist der geplante Einstieg der italienischen Bahn in Deutschland.
4: Jetzt für euch das Niedersachsen-Update mit Vincent Schulze. Niedersachsens Ministerpräsident Olaf Lies warnt davor, dass die Wahl eines AfD-Politikers zum Landtagspräsidenten in Sachsen-Anhalt zum Normalfall wird. Auch die CDU in Niedersachsen lehnt eine Wiederholung ab. Nach der Genehmigung für den Ausbau der Brennelementefabrik in Lingen bereitet das Unternehmen jetzt die Produktion unter russischer Lizenz vor. Ein Klagebündnis will den Sofortvollzug stoppen. Und nach langem Rechtsstreit kann der geplante Surfpark in Stade gebaut werden. Das Oberverwaltungsgericht hat den bisherigen Baustopp aufgehoben.
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5: Auf der A1 gibt es gleich mehrere Staus. Richtung Bremen staut es sich zwischen Hamburg-Billstedt und dem Maschener Kreuz auf 9 Kilometern. In der Gegenrichtung, Richtung Lübeck, kommt es zwischen dem Maschener Kreuz und dem Dreieck Hamburg-Norderelbe auf 9 Kilometern zu stockendem Verkehr. Ebenfalls auf 9 Kilometern staut es sich Richtung Bremen zwischen dem Dreieck Stur und Bremen-Asten. Auf der A7 Richtung Kassel staut es sich zwischen Hannover-Schmünden-Hedemünden und Hannover-Schmünden-Stauffenberg-Lutterberg auf 5 Kilometern. Richtung Hamburg kommt es zwischen Berghof und Westenholz auf 4 Kilometern zum Stau. In der Gegenrichtung Richtung Hannover sind es zwischen Westenholz und Schwarmstedt 3 Kilometer. Gute Fahrt.
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5: In Osterode sind es aktuell 15 Grad, in Duderstadt haben wir 14 Grad und in Seesen messen wir 12 Grad. In den nächsten Stunden fällt überwiegend leichter Regen, also Schirm nicht vergessen. Heute Nacht sinkt das Thermometer auf frische 8 Grad. Morgen erwartet euch dann ein wechselhafter Tag mit Sonne, Wolken und ein paar Regenschauern bei bis zu 13 Grad.
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4: Kurz nach 1 hier bei The Wolf. Schön, dass ihr mit am Start seid. Und ab 18 Uhr ist es wieder soweit. Immer donnerstags natürlich hosted by. Diesmal mit Anne West. Und die wird euch einfach so ein bisschen mitnehmen in ihre Welt des Countrys, in ihre Musik, die sie geprägt hat. Aber natürlich auch in ihre eigene Musik. Und einen kleinen Vorgeschmack habe ich da jetzt schon für euch. Hier kommt Anne West mit F.U. Forever.

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8: Gemeinsam schauen wir jetzt auf die Top 3 Country-Songs aus dem Jahr 1993.
2: Platz 3.
8: George Strait, Easy Come, Easy Go.
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2: Platz 2.
8: John Michael Montgomery, I Love the Way You Love Me.
2: Platz 1.
8: Kaum ein Songname ist als Radiomoderator schwerer auszusprechen. Alan Jackson mit Chattahoochee.

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1: Auf der A1 zwischen Maschener Kreuz und Dreieck Hamburg-Norderelbe gibt es Richtung Lübeck 9 Kilometer stockenden Verkehr. In der Gegenrichtung zwischen Dreieck Stur und Bremen-Arsten staut es sich Richtung Bremen auf 9 Kilometern. Auf der A7 zwischen Dreieck Drammetal und Hannover-Schmünden-Stauffenberg-Lutterberg gibt es Richtung Kassel 9 Kilometer Stau. Ebenfalls auf der A7 staut es sich zwischen Berghof und Westenholz Richtung Hamburg auf 6 Kilometern, in der Gegenrichtung zwischen Westenholz und Schwarmstedt Richtung Hannover auf 4 Kilometern. Auf der A2 zwischen Hannover-Lahe und Hannover-Langenhagen gibt es Richtung Dortmund 6 Kilometer Stau. Ebenfalls auf der A2 staut es sich zwischen Bad Nenndorf und Wunstorf-Kohlenfeld Richtung Hannover auf 4 Kilometern stockendem Verkehr. Wir wünschen euch eine gute Fahrt.
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1: In Northeim sind es aktuell 13 Grad, in Bad Harzburg haben wir 12 Grad und im Clausthal-Zellerfeld messen wir 11 Grad. In den nächsten Stunden ist es überwiegend grau und bedeckt. Heute Nacht sinkt das Thermometer auf frische 10 Grad. Morgen erwartet euch ein wechselhafter Tag mit Wolken und etwas Regen bei bis zu 15 Grad.
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2: Kurz nach 2:30, schön, dass ihr mit am Start seid. Heute an diesem Donnerstag ist ja der kleine Freitag, der Pre-Freitag, den man auch schon mal feiern kann. Vielleicht morgen am Freitag nochmal Homeoffice machen oder so, das wäre mal der Idealfall. Aber auf jeden Fall schon mal so langsam die Vorfreude aufs Wochenende aufkommen lassen. Und vielleicht habt ihr was Schönes geplant. Ich hoffe es für euch, ihr könnt ein bisschen die freie Zeit genießen und wir stimmen uns schon mal so ein bisschen ein mit guter Musik. Gleich für euch Johnny Cash, Jordan Davis ist auch mit am Start. Jetzt aber erstmal Morgan Wallen mit Been By Now.

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1: Ich bin Babette Büchner. Bundesfinanzminister Lars Klingbeil hat im Bundestag seinen Gesetzentwurf zur Einkommenssteuerreform vorgestellt. Während er für die Pläne warb, gab es von der Opposition Kritik. Und auch der Regierungspartner Union ist nicht ganz zufrieden. Sie forderte auch, die kalte Progression auszugleichen. Klingbeil will mit 10 Milliarden Euro vor allem kleine und mittlere Einkommen und Familien mit Kindern entlasten. 2,5 Wochen nach der Wahl zum Berliner Abgeordnetenhaus dürfte der Weg für rot-grün-rote Sondierungsgespräche zur Regierungsbildung frei sein. Linke, Grüne und SPD haben nach dpa-Informationen ein zentrales Hindernis aus dem Weg geräumt und sich auf eine gemeinsame Linie gegen Antisemitismus verständigt.
2: Das Thema beherrscht seit dem Sieg der Linken bei der Abgeordnetenhauswahl die Schlagzeilen weit über die Hauptstadt hinaus. Teile der Partei stehen massiv in der Kritik wegen ihrer Position zu Israel. Ein pro-palästinensischer Aktivist und das Oberhaupt eines kriminellen Clans auf einer linken Wahlparty waren dann zu viel. Grüne und SPD hatten auf verbindliche Absprachen bestanden, wie mit antisemitischen Vorfällen umgegangen wird, als Bedingung für Sondierungen. Die Leitlinien legen auch den Umgang mit Rassismus und organisierter Kriminalität fest. Diana Kramer, Nachrichtenredaktion.
1: Krankheiten und Gesundheitsprobleme haben im Jahr 2024 in Deutschland direkte Kosten von fast 530 Milliarden Euro verursacht. Das war ein Plus von knapp 8%, teilte das Statistische Bundesamt mit.
3: 6.330 Euro an Krankheitskosten sind für jede einzelne Person über das Jahr gesehen im Schnitt ausgegeben worden. Dazu zählen Behandlungen, Prävention, Reha oder Pflege. Die höchsten Kosten verursacht haben Krankheiten des Herz-Kreislauf-Systems, gefolgt von psychischen Erkrankungen, zu denen auch Demenz gezählt wird, und Muskel- oder Skeletterkrankungen wie Rückenschmerzen. Jan-Henner Reitze, Nachrichtenredaktion.
1: Die Bundesnetzagentur wollte dafür sorgen, dass die Deutsche Bahn auf lukrativen Strecken mehr Platz für Wettbewerber machen muss. Das Verwaltungsgericht Köln hat dem nun aber einen Riegel vorgeschoben. Es hat die Vorgabe der Bundesnetzagentur in einem Eilbeschluss für rechtswidrig erklärt. Hintergrund ist der geplante Einstieg der italienischen Bahn in Deutschland.
4: Jetzt für euch das Niedersachsen-Update mit Vincent Schulze. Niedersachsens Ministerpräsident Olaf Lies warnt davor, dass die Wahl eines AfD-Politikers zum Landtagspräsidenten in Sachsen-Anhalt zum Normalfall wird. Auch die CDU in Niedersachsen lehnt eine Wiederholung ab. Nach der Genehmigung für den Ausbau der Brennelementefabrik in Lingen bereitet das Unternehmen jetzt die Produktion unter russischer Lizenz vor. Ein Klagebündnis will den Sofortvollzug stoppen. Und nach langem Rechtsstreit kann der geplante Surfpark in Stade gebaut werden. Das Oberverwaltungsgericht hat den bisherigen Baustopp aufgehoben.
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5: Auf der A1 Richtung Bremen gibt es zwischen Hamburg-Oehlendorf und dem Maschener Kreuz 9 Kilometer Stau. In der Gegenrichtung, Richtung Bremen, zwischen dem Dreieck Stur und Bremen-Arsten, stauen sich die Fahrzeuge ebenfalls auf 9 Kilometern. Auf der A7 Richtung Kassel gibt es zwischen Bockenem und Echte 6 Kilometer Stau. Ebenfalls auf der A7 zwischen Hannover-Schmünden-Hedemünden und Hannover-Schmünden-Stauffenberg-Lutterberg Richtung Kassel stauen sich die Fahrzeuge auf 6 Kilometern. Wir wünschen euch eine gute Fahrt.
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5: In Goslar sind es aktuell 12 Grad, auch in Bad Lauterberg messen wir 12 Grad und Seesen meldet ebenfalls 12 Grad. In den nächsten Stunden ist es überwiegend grau und

0: bedeckt. Heute Nacht sinkt das Thermometer auf frische 10 Grad. Morgen erwartet euch ein wechselhafter Tag mit Wolken und etwas Regen bei bis zu 15 Grad.
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2: 14 Uhr durch haben wir es. So langsam geht der Tag in Richtung Feierabend. So langsam kann man sich darauf auch freuen und dann natürlich auch aufs Wochenende. Und wir untermalen das Ganze hier einfach mit guter Musik, wie wir das, ich hoffe, für euch immer tun. Aber ich habe mir Mühe gegeben. Ich habe zum Beispiel mit dabei Dasha. Miles Smith gibt es auch gleich. Mackenzie Carpenter featuring Midland. Gleich gibt es die Traveling Wilburys mit einem echten Klassiker. Jetzt aber erstmal Zach Bryan mit Plastic Cigarette.

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0: Mackenzie Carpenter featuring Midland. 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
1: Auf der A1 Richtung Bremen zwischen Dreieck Stur und Bremen-Arsten gibt es 9 Kilometer Stau. In der Gegenrichtung Richtung Lübeck zwischen Maschener Kreuz und Dreieck Hamburg-Norderelbe staut es sich auf 7 Kilometer. Auf der A7 Richtung Kassel zwischen Bockenem und Echte gibt es 6 Kilometer Stau. Ebenfalls auf 6 Kilometern staut es sich Richtung Hamburg zwischen Berghof und Allertal. Wir wünschen euch eine gute Fahrt.
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1: In Uslar sind es aktuell 13 Grad, in Herzberg messen wir ebenfalls 13 Grad, in Langelsheim dagegen haben wir 12 Grad. In den nächsten Stunden ist es überwiegend grau und bedeckt, heute Nacht sinkt das Thermometer auf frische 10 Grad. Morgen erwartet euch ein wechselhafter Tag mit Wolken und etwas Regen bei bis zu 15 Grad.
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2: 3:30 ist so ein bisschen das Motto. Ich habe heute schon dreimal, mache ich später gesagt. Und ich glaube, so langsam wird es Zeit für dieses später. Also sonst bleibt es wieder liegen. Und ich kenne das. Ich habe so eine To-Do-Liste, die schreibe ich mir jeden Morgen am Anfang der Arbeit. Und am Ende sehe ich so, fuck, da sind noch so viele Punkte offen. Ich muss jetzt richtig ranklotzen. Und die letzten 2 Stunden sind immer die produktivsten. Fangt heute vielleicht ein bisschen eher an, dann habt ihr einen entspannteren Feierabend. Kleiner Tipp von mir und dazu habe ich jetzt vielleicht passende Musik, noch ein bisschen als Motivation, Ella Langley mit Choosin' Texas.

Shibuzi und Jelly Roll mit Amen hier bei The Wolf. Und heute Donnerstag ist natürlich wieder der Tag für Hosted By, heute mit Anna West. Und die nimmt euch einfach mal mit in ihre Welt des Countrys, ihre Idole, ihre Lieblingsmusik. Sie wird euch einfach so ein bisschen zeigen, was abgeht. Zum Beispiel hat der Song wohl eine Bedeutung für sie. 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

Wir tauchen einfach ein in ihre Welt der Musik und natürlich auch in ihre eigene Musik. Es gibt auch Songs von ihr und einen davon, den hören wir jetzt auch direkt mal. Hier ist sie, Anne West mit Adieu aus dem letzten Jahr.

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1: Ich bin Thomas Bleskin. Die Bundesregierung blickt deutlich optimistischer auf die deutsche Wirtschaft. Für dieses Jahr rechnet sie nun mit einem

0: Wachstum von 1,3%. Im April waren es noch 0,5%. Als Gründe nennt das Wirtschaftsministerium vor allem stärkere Exporte, staatliche Investitionen und höhere Verteidigungsausgaben. Die Folgen des Iran-Kriegs und die gestiegenen Energiepreise hätten die Konjunktur weniger stark belastet als zunächst befürchtet. Auch für 2027 wurde die Prognose leicht angehoben. Wirtschaftsministerin Katharina Reiche warnt allerdings davor, den Aufschwung schon als gefestigt anzusehen und fordert weitere Strukturreformen. Krankheiten und Gesundheitsprobleme haben im Jahr 2024 in Deutschland direkte Kosten von fast 530 Milliarden Euro verursacht. Das teilte das Statistische Bundesamt mit. Demnach stiegen die Krankheitskosten gegenüber dem Vorjahr um knapp 8%.
1: 6.330 Euro an Krankheitskosten sind für jede einzelne Person über das Jahr gesehen im Schnitt ausgegeben worden. Dazu zählen Behandlungen, Prävention, Reha oder Pflege. Die höchsten Kosten verursacht haben Krankheiten des Herz-Kreislauf-Systems, gefolgt von psychischen Erkrankungen, zu denen auch Demenz gezählt wird, und Muskel- oder Skeletterkrankungen wie Rückenschmerzen. Bei Frauen sind die durchschnittlichen Kosten höher, was vor allem daran liegt, dass Frauen älter werden als Männer. Jan-Henner Reitze, Nachrichtenredaktion.
0: Europas größter Billigflieger Ryanair streicht sein Angebot in Deutschland zusammen. Rund jeder 10. Flug soll zum Winterflugplan eingestellt werden.
2: Es trifft vor allem den Hauptstadtflughafen. Den beschreibt Ryanair selbst als erfolglosesten Flughafen Europas. Dort schließt die Airline ihre Basis mit 7 Flugzeugen. Rund die Hälfte des Angebots wird gekürzt. Einige Strecken wie Gran Canaria oder Palermo fallen ganz weg, andere werden ausgedünnt. In Memmingen und Köln bietet Ryanair dagegen künftig mehr Flüge an. Neu dazu kommen Saarbrücken und Friedrichshafen. Die irische Airline begründet den Schritt mit hohen Gebühren und der Luftverkehrssteuer. Thomas Bremser, Nachrichtenredaktion.
0: Die Menschen in Deutschland haben im vergangenen Jahr häufiger Busse und Bahnen im Nahverkehr genutzt. Laut Statistischem Bundesamt gab es ein Plus von 2% gegenüber dem Vorjahr. Die Busse im Liniennahverkehr bedienten rund 5,5 Milliarden Passagiere. Im Nahverkehr mit der Bahn waren 2,8 Milliarden Menschen unterwegs. Bei den Straßenbahnen gab es dagegen keine Veränderung.
3: Jetzt für euch das Niedersachsen-Update mit Vincent Schulze. Auf der Bahnstrecke zwischen Hannover und Berlin müssen Reisende jetzt deutlich mehr Zeit einplanen. Wegen der Sanierung werden Fernzüge umgeleitet, die Arbeiten dauern bis Dezember 2027. Die Landesgartenschau in Bad Nenndorf ist deutlich erfolgreicher als erwartet. Seit April kamen bereits mehr als 700.000 Besucher, gerechnet wurden mit rund 600.000. Und die Brennelemente-Fabrik in Lingen bereitet ihre Erweiterung vor. Künftig sollen dort unter russischer Lizenz Brennelemente für Atomkraftwerke produziert werden. Mehr dazu in den Nachrichten um halb.
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5: Auf der A7 Richtung Kassel, zwischen Rüden, Harz und Echte, gibt es 6 Kilometer Stau. Ebenfalls auf der A1 Richtung Bremen, zwischen Dreieck Stur und Bremen-Arsten, bildet sich ein 9 Kilometer langer Stau. Auf der A1 Richtung Osnabrück, zwischen Obhusen-Bremen-Mahndorf und Bremen-Arsten, stauen sich die Fahrzeuge auf 5 Kilometern. In der Gegenrichtung, auf der A1 Richtung Lübeck, zwischen Maschener Kreuz und Dreieck Hamburg-Norderelbe, gibt es ebenfalls 5 Kilometer Stau. Auf der A7 Richtung Hannover, zwischen Berghof und Schwarmstedt, gibt es 4 Kilometer Stau. Im weiteren Verlauf auf der A7 Richtung Hamburg, zwischen Hamburg-Marmstorf und Maschener Kreuz, kommt es auf 2 Kilometern ebenfalls zu Stau. Wir wünschen euch eine gute Fahrt.
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5: Bei euch in Bad Harzburg sind es aktuell 13 Grad. Auch in Bad Lauterberg werden 13 Grad gemessen. Braunlage meldet dagegen 10 Grad. In den nächsten Stunden ist es überwiegend grau und bedeckt. Heute Nacht sinkt das Thermometer auf frische 10 Grad. Morgen erwartet euch ein wechselhafter Tag mit Wolken und etwas Regen bei bis zu 15 Grad.
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3: Kurz nach 3, schön, dass ihr mit am Start seid. Mein Name ist Vincent Schulze und gleich habe ich für euch Kacey Musgraves mit ihrem aktuellen Mega-Hit Dry Spell. Und zu Kacey Musgraves gibt es eine spannende Geschichte. Die hat letzte Woche in Nashville nämlich Ronnie Dunn überrascht und ist dabei einfach mal wieder als Ronnie Dunn verkleidet auf die Bühne gekommen. Perücke, Sonnenbrille, Bart, wirklich alles dabei. Und die beiden haben zusammen New Moon gesungen und Kacey hat ihm dann Backstage auch noch einen Disco-Kugel-Schlüssel an Hänger geschenkt. Richtig mausig einfach. Und sie ist einfach eine Ausnahmekünstlerin. Ich liebe sie und wir hören sie jetzt. Kacey Musgraves mit Dry Spell. Viel Spaß.

0: Vincent Mason, Sink or Swim, wir haben es gleich 3:45. Entschuldigung, nein, ich meine natürlich 3:45. Ich weiß ja nicht, wo er herkommt, ich krieg immer auf den Deckel, wenn ich 3:45 sage. Ist mein Ding. Mein Fehler, Entschuldigung. Was ich eigentlich sagen wollte, es wird Zeit für den Song des Tages mit Lauri. Die ist ja Country-Loverin und die stellt uns immer richtig geile Musik vor. Und heute hat sie ja auch einen meiner persönlichen Favoriten mit dabei.
1: Hallo ihr Lieben, heute habe ich einen Song für euch dabei, bei dem ich nicht verstehe, wie es sein kann, dass wir bisher noch keinen einzigen Song von diesem Artist hatten. Tyler Childers ist nämlich eigentlich einer meiner absoluten Lieblingsartists. Und den Song, den ich heute für euch dabei habe, den höre ich super gerne, wenn ich mal ein bisschen wütend auf jemanden bin oder ein bisschen genervt. Der Song heißt Biting List und in dem Song geht es eigentlich ganz einfach nur darum, wen man als erstes beißen würde, wenn man auf einmal Tollwut bekommt. Ich finde den Song wirklich super lustig und auch ein bisschen gut, wenn man mal wütend auf jemanden ist. Ich muss sagen, seit dem Release läuft der Song bei mir wirklich rauf und runter und deswegen dachte ich mir, kann der einfach nicht fehlen und es wird jetzt endlich Zeit, dass wir den Song hiermit aufnehmen. Deswegen ist mein The Wolf Song of the Day heute Tyler Childers mit Biting List.
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7: Auf der A1 Richtung Lübeck gibt es zwischen dem Hamburger Billstedt und dem Maschener Kreuz 10 Kilometer stockenden Verkehr. Auf der A1 Richtung Bremen staut es sich zwischen dem Stuhr-Dreieck und Bremen-Arsten auf 9 Kilometern. Auf der A1 Richtung Osnabrück kommt es zwischen Opphusen-Bremen-Mahndorf und Bremen-Arsten zu 6 Kilometern Stau. Auf der A2 Richtung Dortmund gibt es zwischen Hannover-Lahr und dem Hannoveraner Westdreieck ebenfalls 6 Kilometer Stau. Wir wünschen euch eine gute Fahrt.
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7: In Bockenem haben wir aktuell 15 Grad. In Osterode sind es 14 Grad. Und Seesen meldet 13 Grad. In den nächsten Stunden ist es überwiegend grau und bedeckt. Heute Nacht sinkt das Thermometer auf frische 10 Grad. Morgen erwartet euch ein wechselhafter Tag mit Wolken und etwas Regen bei bis zu 15 Grad.
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8: 3:30 durch. Schön, dass ihr mit am Start seid. Mein Name ist Vincent Schulze und ihr seid hier bei The Wolf gelandet. Und ich habe gute Laune. Wer auch gute Laune haben dürfte, das ist Della Lefty. Die hat einen ziemlich guten Lauf gerade. Boston ist ihre erste Nummer 1 geworden. Letzten Freitag wurde das in Nashville sogar mit einer offiziellen Number 1 Party gefeiert. Und Stella hat den Song dann direkt auch nochmal live gespielt. Geschrieben wurde Boston unter anderem zusammen mit Noah Kahan. Der ist ja auch eine Legende, wenn es um Folk Rock und Folk Musik generell geht. Und wir hören ihn jetzt. Hier ist Della Lefty mit Boston. 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

0: Cameron Redcomb, Kingdom of Fear, sein aktueller Track. Und wir reden nochmal über das C2C-Festival, also das Country-to-Country-Festival in Berlin. Da lohnt es sich tatsächlich auch schon morgens da zu sein und nicht erst abends zu den Headlinern zu kommen. Denn das Festival fängt nicht nur mit den großen Namen an. Die Side-Stages sind ja rund um den Uberplatz schon ab 10:30 bespielt worden und werden da immer wieder bespielt. Da laufen dann den ganzen Tag Artists, von denen man vielleicht vorher noch nie gehört hat, die man aber auch einfach entdecken kann. Ich finde, auch das gehört ja zu so einer Experience dazu. Ich lieb's einfach, irgendwie neue Musik zu entdecken, und das geht natürlich am besten, wenn man sie live vor einem hat, weil dann können sie dich auch nicht verarschen. Da kann nicht irgendwas überproduziert oder KI oder irgendwas sein. Das ist live und entweder ist es gut oder es ist nicht so gut. Deswegen, geht da zeitig hin, geht generell zum C2C-Festival, das ist meine große Empfehlung. Am 6. und 7. März steigt das Ganze wieder in Berlin und wir stimmen uns schon mal so ein bisschen ein mit einem der Artists vom kommenden C2C. Hier ist Dasher mit Didn't I.
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Platz 33, Jelly Roll. 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
1: Ich bin Thomas Bleskin. Die Bundesregierung hat ihre Wachstumsprognose für Deutschland deutlich nach oben korrigiert. Für dieses Jahr erwartet sie nun ein Plus von 1,3%, nachdem im Frühjahr nur mit 0,5% gerechnet worden war. Auch für 2027 fällt die Prognose etwas besser aus. Gleichzeitig warnt Wirtschaftsministerin Katharina Reiche davor, die Erholung schon als stabil anzusehen. Die Lage bleibe fragil, sagte sie.
2: Wir müssen wieder ein Land sein, in dem sich Investitionen lohnt, in dem es sich lohnt, ein Unternehmen zu gründen, in dem es sich lohnt, wirtschaftlich erfolgreich zu sein, Gewinne zu machen, Arbeitsplätze zu schaffen. Und es geht nur über Strukturreformen, die Unternehmen entlastet, die unsere sozialen Sicherungssysteme entlastet, die Kapital und Arbeitskräfte entfesseln und die unsere Industrie erneuern helfen.
1: Wirtschaftsministerin Reiche. Psychische Erkrankungen entwickeln sich zusehends zu einem Treiber für Fehlzeiten im Job und das mit langen Ausfallzeiten. Das teilte der AOK-Bundesverband nach eigenen Versichertendaten mit. Demnach war jedes Kassenmitglied im vergangenen Jahr im Schnitt 4 Tage arbeitsunfähig. Vor 10 Jahren waren es noch deutlich weniger.
3: Die häufigste Ursache für Krankmeldungen sind zwar Atemwegserkrankungen wie Erkältungen und Grippe, aber Krankschreibungen aus diesem Grund dauerten im Schnitt nur rund 6 Tage. Dagegen fehlten Beschäftigte bei psychischen Erkrankungen im Schnitt fast einen Monat. Betroffen seien insbesondere Beschäftigte in sozialen Berufen, vor allem in Callcentern, in der Pflege und der Kinderbetreuung. Es gäbe mehrere Ursachen für Depressionen oder Burnouts, etwa die ständige Erreichbarkeit im Job oder Sorgen wegen politischer Krisen. Thomas Bremser, Nachrichtenredaktion.
1: Linke, Grüne und SPD in Berlin nehmen Sondierungsgespräche über eine mögliche gemeinsame Regierung auf. Voraussetzung dafür war eine Einigung

0: beim zuletzt umstrittenen Thema Antisemitismus. Die drei Parteien erklärten unter anderem, das Existenzrecht Israels sei unverhandelbar. Außerdem solle jüdisches Leben besonders geschützt werden. Bei der Suche nach einem möglicherweise freilaufenden Puma im oberbayerischen Landkreis Erding gibt es bislang keine eindeutige Spur. Nach Angaben der Behörden ist weiter unklar, ob auf den Aufnahmen tatsächlich ein Puma oder ein anderes Tier zu sehen ist. Die Polizei will die Suche fortsetzen und bittet die Menschen in der Region, aufmerksam zu bleiben.
1: Jetzt für euch das Niedersachsen-Update mit Vincent Schulze. Auf der Bahnstrecke zwischen Hannover und Berlin müssen Reisende jetzt deutlich mehr Zeit einplanen. Wegen der Sanierung werden Fernzüge umgeleitet, die Arbeiten dauern bis Dezember 2027. Die Landesgartenschau in Bad Nenndorf ist deutlich erfolgreicher als erwartet. Seit April kamen bereits mehr als 700.000 Besucher, gerechnet wurden mit rund 600.000. Und die Brennelementefabrik in Lingen bereitet ihre Erweiterung vor. Künftig sollen dort unter russischer Lizenz Brennelemente für Atomkraftwerke produziert werden. Mehr dazu in den Nachrichten um halb.
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3: Auf der A2 Richtung Dortmund zwischen Hannover-Lahe und Wunstorf-Kuhlenfeld gibt es 14 Kilometer stockenden Verkehr. In der Gegenrichtung Richtung Braunschweig zwischen Peine-Ost und Braunschweig-Wartenbüttel herrscht dichter Verkehr. Auf der A1 Richtung Bremen zwischen Hamburg-Billstedt und dem Maschener Kreuz gibt es 9 Kilometer Stau. Ebenfalls auf der A1 Richtung Osnabrück zwischen dem Bremer Kreuz und Bremen-Arsten staut es sich auf 8 Kilometern. In der Gegenrichtung Richtung Bremen zwischen dem Dreieck Stur und Bremen-Arsten ebenfalls auf 8 Kilometern. Wir wünschen euch eine gute Fahrt.
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3: In Göttingen sind es aktuell 13 Grad. Genauso warm ist es in Osterode mit 13 Grad. In Braunlage dagegen messen wir nur 9 Grad. In den nächsten Stunden ist es überwiegend grau und bedeckt. Heute Nacht sinkt das Thermometer auf frische 10 Grad. Morgen erwartet euch ein wechselhafter Tag mit Wolken und etwas Regen bei bis zu 15 Grad.
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1: 16 Uhr durch, hier bei The Wolf. Mein Name ist Vincent Schulze und wusstet ihr, dass wir aktuell mitten in der World Space Week stecken? Die läuft vom 4. bis zum 10. Oktober jedes Jahr und ich finde es irgendwie so spannend. Ich meine, hier auf der Arbeit sprechen wir darüber, ob wir uns noch einen Kaffee holen sollen und wie wir den neuen Cody Johnson Song finden. Und andere Leute unterhalten sich einfach über das fucking Weltall. Satelliten, Raketen, Raketenwissenschaften. Ist schon irgendwie crazy. Also Respekt für den Job. Ich würde es gerne machen, aber ich bin wahrscheinlich auch einfach nicht schlau genug dafür. Aber auf jeden Fall spannendes Thema. Die Space Week läuft aktuell. Abgespaced wird es hier jetzt nicht, aber musikalisch trotzdem gut. Hier ist die Zac Brown Band mit Chicken Fried.

Adrian Nunes und Ava Rihanna mit einem meiner Favoriten, Low Road. Und wir müssen mal ganz kurz über Cody Johnson sprechen. Den habe ich gleich für euch. Und der hat eine ziemlich gute Entstehungsgeschichte, der Song. Einer der Autoren, Bobby Pinson, hatte 2021 erstmal nur den einen Satz im Kopf. The ride was worth the fall. Dann kam daraus Stück für Stück der ganze Refrain und als die Demo später bei Cody Johnson landete, war die Idee sofort klar, klingt nach Rodeo, aber eigentlich geht's auch um viel mehr in dem Song. Also eigentlich um die Lebensweisheit, dass es passiert, dass man im Leben halt auch mal richtig doll auf die Fresse fliegt und trotzdem sagen kann, ich würde es wieder machen, weil klar tat's weh, aber es war trotzdem auch gut. Und ich glaube, das ist so eine allumfassende und jedes Leben betreffende Weisheit einfach. Produzent Trent Wilmer meinte sogar, der Song erinnere ihn ein bisschen an Garth Brooks' The Dance, nur eben in Cowboy-Sprache. Und auch das finde ich irgendwie passend. Und damit ihr auch wisst, über was ich die ganze Zeit rede, hier ist er, Cody Johnson mit The Fall.

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1: Ich bin Thomas Bleskin. Die Bundesregierung blickt deutlich optimistischer auf die deutsche Wirtschaft. Für dieses Jahr rechnet sie nun mit einem Wachstum von 1,3%. Im April waren es noch 0,5%. Als Gründe nennt das Wirtschaftsministerium vor allem stärkere Exporte, staatliche Investitionen und höhere Verteidigungsausgaben. Die Folgen des Iran-Kriegs und die gestiegenen Energiepreise hätten die Konjunktur weniger stark belastet als zunächst befürchtet. Auch für 2027 wurde die Prognose leicht angehoben. Wirtschaftsministerin Katharina Reiche warnt allerdings davor, den Aufschwung schon als gefestigt anzusehen und fordert weitere Strukturreformen. Krankheiten und Gesundheitsprobleme haben im Jahr 2024 in Deutschland direkte Kosten von fast 530 Milliarden Euro verursacht. Das teilte das Statistische Bundesamt mit. Demnach stiegen die Krankheitskosten gegenüber dem Vorjahr um knapp 8%.
2: 6.330 Euro an Krankheitskosten sind für jede einzelne Person über das Jahr gesehen im Schnitt ausgegeben worden. Dazu zählen Behandlungen, Prävention, Reha oder Pflege. Die höchsten Kosten verursacht haben Krankheiten des Herz-Kreislauf-Systems, gefolgt von psychischen Erkrankungen, zu denen auch Demenz gezählt wird, und Muskel- oder Skeletterkrankungen wie Rückenschmerzen. Bei Frauen sind die durchschnittlichen Kosten höher, was vor allem daran liegt, dass Frauen älter werden als Männer. Jan-Henner Reitze, Nachrichtenredaktion.
1: Europas größter Billigflieger Ryanair streicht sein Angebot in Deutschland zusammen. Rund jeder 10. Flug soll zum Winterflugplan eingestellt werden.
3: Es trifft vor allem den Hauptstadtflughafen. Den beschreibt Ryanair selbst als erfolglosesten Flughafen Europas. Dort schließt die Airline ihre Basis mit 7 Flugzeugen. Rund die Hälfte des Angebots wird gekürzt. Einige Strecken wie Gran Canaria oder Palermo fallen ganz weg, andere werden ausgedünnt. In Memmingen und Köln bietet Ryanair dagegen künftig mehr Flüge an. Neu dazu kommen Saarbrücken und Friedrichshafen. Die irische Airline begründet den Schritt mit hohen Gebühren und der Luftverkehrssteuer. Thomas Bremser, Nachrichtenredaktion.
1: Die Menschen in Deutschland haben im vergangenen Jahr häufiger Busse und Bahnen im Nahverkehr genutzt. Laut Statistischem Bundesamt gab es ein Plus von 2% gegenüber dem Vorjahr. Die Busse im Liniennahverkehr bedienten rund 5,5 Milliarden Passagiere. Im Nahverkehr mit der Bahn waren 2,8 Milliarden Menschen unterwegs. Bei den Straßenbahnen gab es dagegen keine Veränderungen.
4: Jetzt für euch das Niedersachsen-Update mit Vincent Schulze. Auf der Bahnstrecke zwischen Hannover und Berlin müssen Reisende jetzt deutlich mehr Zeit einplanen. Wegen der Sanierung werden Fernzüge umgeleitet, die Arbeiten dauern bis Dezember 2027. Die Landesgartenschau in Bad Nenndorf ist deutlich erfolgreicher als erwartet. Seit April kamen bereits mehr als 700.000 Besucher, gerechnet wurden mit rund 600.000. Und die Brennelementefabrik in Lingen bereitet ihre Erweiterung vor. Künftig sollen dort unter russischer Lizenz Brennelemente für Atomkraftwerke produziert werden. Mehr dazu in den Nachrichten um 13:30.
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5: Auf der A2 Richtung Dortmund zwischen Hannover-Lahe und Wunstorf-Lute gibt es 16 Kilometer stockenden Verkehr. Auf der A1 Richtung Lübeck zwischen Hamburg-Billstedt und Maschener Kreuz staut sich der Verkehr auf 11 Kilometern. Auf der A1 Richtung Bremen zwischen Dreieck Stur und Bremen-Asten gibt es 8 Kilometer Stau. In der Gegenrichtung Richtung Osnabrück zwischen Bremer Kreuz und Bremen-Asten staut es sich ebenfalls auf 8 Kilometern. Auf der A2 Richtung Braunschweig zwischen Peine Ost und Braunschweig-Wartenbüttel gibt es 8 Kilometer Stau. Habt eine gute und sichere Fahrt.
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5: In Braunlage sind es aktuell 10 Grad, in Bad Harzburg messen wir 13 Grad, in Seesen klettert das Thermometer auf 14 Grad. In den nächsten Stunden ist es überwiegend grau und bedeckt, heute Nacht sinkt das Thermometer auf frische 10 Grad. Morgen erwartet euch ein wechselhafter Tag mit Wolken und etwas Regen bei bis zu 15 Grad.
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4: 16 Uhr durch, hier bei The Wolf. Mein Name ist Vincent Schulze und wusstet ihr, dass wir aktuell mitten in der World Space Week stecken? Die läuft vom 4. bis zum 10. Oktober jedes Jahr und ich finde es irgendwie so spannend. Ich meine, hier auf der Arbeit sprechen wir darüber, ob wir uns noch einen Kaffee holen sollen und wie wir den neuen Cody Johnson Song finden. Und andere Leute unterhalten sich einfach über das fucking Weltall. Satelliten, Raketen, Raketenwissenschaften. Ist schon irgendwie crazy. Also Respekt für den Job. Ich würde es gerne machen, aber ich bin wahrscheinlich auch einfach nicht schlau genug dafür. Aber auf jeden Fall spannendes Thema, die Space Week läuft aktuell. Abgespaced wird es hier jetzt nicht, aber musikalisch trotzdem gut. Hier ist die Zac Brown Band mit Chicken Fried.

Adrian Nunes und Ava Rihanna mit einem meiner Favoriten, Low Road. Und wir müssen mal ganz kurz über Cody Johnson sprechen. Den habe ich gleich für euch. Und der hat eine ziemlich gute Entstehungsgeschichte, der Song. Einer der Autoren, Bobby Pinson, hatte 2021 erstmal nur den einen Satz im Kopf. The ride was worth the fall. Dann kam daraus Stück für Stück der ganze Refrain und als die Demo später bei Cody Johnson landete, war die Idee sofort klar, klingt nach Rodeo, aber eigentlich geht's auch um viel mehr in dem Song. Also eigentlich um die Lebensweisheit, dass es passiert, dass man im Leben halt auch mal richtig doll auf die Fresse fliegt und trotzdem sagen kann, ich würde es wieder machen, weil klar tat's weh, aber es war trotzdem auch gut. Und ich glaube, das ist so eine allumfassende und jedes Leben betreffende Weisheit einfach. Produzent Trent Wilmer meinte sogar, der Song erinnere ihn ein bisschen an Garth Brooks' The Dance, nur eben in Cowboy-Sprache. Und auch das finde ich irgendwie passend. Und damit ihr auch wisst, über was ich die ganze Zeit rede, hier ist er, Cody Johnson mit The Fall.

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1: Mit Vincent Schulze. Die Pilzsaison im Harz fällt in diesem Jahr deutlich schlechter aus als üblich. Nach Einschätzung eines Pilzexperten haben vor allem hohe Temperaturen und anhaltende Trockenheit dafür gesorgt, dass vielerorts kaum Pilze gewachsen sind. Aber auch der Borkenkäfer spielt eine Rolle. Durch den Befall sind große Waldflächen verschwunden. Die Böden auf diesen Kahlflächen trocknen dann schneller aus. Das erschwert das Pilzwachstum zusätzlich. Ganz vorbei ist die Saison allerdings noch nicht. Besonders in feuchten, schattigen Waldgebieten können Sammler weiterhin fündig werden. Sollte es in den kommenden Wochen ausreichend regnen und keinen Bodenfrost geben, könnte es sogar noch einmal deutlich mehr Pilze geben. Die Deutsche Bahn hat mit der Sanierung der wichtigen Strecke zwischen Lehrte und Berlin begonnen. Für Reisende bedeutet das teils deutlich längere Fahrzeiten. Fernzüge werden umgeleitet. Auf der Verbindung zwischen NRW und Berlin dauert die Fahrt dadurch bis zu 80 Minuten länger. Die Arbeiten sollen bis Dezember 2027 andauern. Die Landesgartenschau in Bad Nenndorf hat ihr Besucherziel schon deutlich übertroffen. Seit Ende April kamen mehr als 700.000 Menschen, geplant waren rund 600.000. An besonders starken Tagen waren mehr als 12.000 Besucher gleichzeitig auf dem Gelände. Und die Brennelementefabrik in Lingen beginnt mit den Vorbereitungen für ihre umstrittene Erweiterung. Ab dem kommenden Jahr sollen dort unter russischer Lizenz Brennelemente für Atomkraftwerke in 5 europäischen Ländern hergestellt werden. Ein Bündnis aus Atomkraftgegnern will das verhindern.
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2: Auf der A7 Richtung Fulda zwischen Hannover-Schmünden-Hedemünden und dem Dreieck Kassel-Süd gibt es 11 Kilometer stockenden Verkehr. In der Gegenrichtung Richtung Hannover zwischen Hannover-Schmünden-Hedemünden und Roßdorf sind es 2 Kilometer Stau. Auf der A2 Richtung Dortmund zwischen Hannover-Lahe und Hannover-Herrenhausen staut sich der Verkehr auf 9 Kilometern. In der Gegenrichtung Richtung Braunschweig zwischen Peine-Ost und Braunschweig-Wartenbüttel gibt es 8 Kilometer Stau. Auf der A1 Richtung Osnabrück zwischen dem Bremer Kreuz und Bremen-Arsten bildet sich ein Stau von 8 Kilometern Länge. In der Gegenrichtung Richtung Bremen zwischen dem Dreieck Stur und Bremen-Arsten kommt es auf 7 Kilometern zu Stau. Wir wünschen euch eine gute Fahrt.
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2: In Uslar sind es aktuell 13 Grad, in Clausthal-Zellerfeld messen wir 12 Grad. Und aus Duderstadt werden 15 Grad gemeldet. In der Nacht sinkt das Thermometer auf frische 10 Grad. Morgen erwartet euch ein wolkiger Tag mit etwas Regen bei anfangs 10 Grad. Im Laufe des Tages steigt das Thermometer auf bis zu 14 Grad.
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1: Grüßt euch, schön, dass ihr mit am Start seid. Mein Name ist Vincent Schulze und ich habe euch vorhin schon erzählt, dass ich immer gerne so dreimal sage, ja, mache ich später und dann muss ich am Ende des Arbeitstages meine To-Do-Liste noch ganz schnell abhaken, ganz viel schaffen. Und dann gibt es aber auch so einen Breaking Point, so einen Point Even. Und ab dem sage ich mir so, okay, nee, das mache ich morgen, das schaffe ich jetzt nicht mehr. Und für mich ist das jetzt so, ja, 4:30 irgendwie. Alles, was jetzt auch anfällt, denke ich mir so, ja, okay, damit kommt ihr jetzt aber auch zu spät, das mache ich morgen. Weiß nicht, irgendwie bin ich gut im Sachen aufschieben, merke ich gerade. Was ich nicht aufschieben will, gute Musik, die gibt's jetzt von mir. Ella Langley und Morgan Wallen, I Can't Love You Anymore.

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1: Ich bin Thomas Bleskin. Die Bundesregierung blickt deutlich optimistischer auf die deutsche Wirtschaft. Für dieses Jahr rechnet sie nun mit einem Wachstum von 1,3%. Im April waren es noch 0,5%. Als Gründe nennt das Wirtschaftsministerium vor allem stärkere Exporte, staatliche Investitionen und höhere Verteidigungsausgaben. Die Folgen des Irankriegs und die gestiegenen Energiepreise hätten die Konjunktur weniger stark belastet als zunächst befürchtet. Auch für 2027 wurde die Prognose leicht angehoben. Wirtschaftsministerin Katharina Reiche warnt allerdings davor, den Aufschwung schon als gefestigt anzusehen und fordert weitere Strukturreformen. Krankheiten und Gesundheitsprobleme haben im Jahr 2024 in Deutschland direkte Kosten von fast 530 Milliarden Euro verursacht. Das teilte das Statistische Bundesamt mit. Demnach stiegen die Krankheitskosten gegenüber dem Vorjahr um knapp 8%.
2: 6.330 Euro an Krankheitskosten sind für jede einzelne Person über das Jahr gesehen im Schnitt ausgegeben worden. Dazu zählen Behandlungen, Prävention, Reha oder Pflege. Die höchsten Kosten verursacht haben Krankheiten des Herz-Kreislauf-Systems, gefolgt von psychischen Erkrankungen, zu denen auch Demenz gezählt wird, und Muskel- oder Skeletterkrankungen wie Rückenschmerzen. Bei Frauen sind die durchschnittlichen Kosten höher, was vor allem daran liegt, dass Frauen älter werden als Männer. Jan-Henner Reitze, Nachrichtenredaktion.
1: Europas größter Billigflieger Ryanair streicht sein Angebot in Deutschland zusammen. Rund jeder 10. Flug soll zum Winterflugplan eingestellt werden.
3: Es trifft vor allem den Hauptstadtflughafen. Den beschreibt Ryanair selbst als erfolglosesten Flughafen Europas. Dort schließt die Airline ihre Basis mit 7 Flugzeugen. Rund die Hälfte des Angebots wird gekürzt. Einige Strecken wie Gran Canaria oder Palermo fallen ganz weg, andere werden ausgedünnt. In Memmingen und Köln bietet Ryanair dagegen künftig mehr Flüge an. Neu dazu kommen Saarbrücken und Friedrichshafen. Die irische Airline begründet den Schritt mit hohen Gebühren und der Luftverkehr.

0: Umsatzsteuer. Thomas Bremser, Nachrichtenredaktion.
1: Die Menschen in Deutschland haben im vergangenen Jahr häufiger Busse und Bahnen im Nahverkehr genutzt. Laut Statistischem Bundesamt gab es ein Plus von 2% gegenüber dem Vorjahr. Die Busse im Liniennahverkehr bedienten rund 5,5 Milliarden Passagiere. Im Nahverkehr mit der Bahn waren 2,8 Milliarden Menschen unterwegs. Bei den Straßenbahnen gab es dagegen keine Veränderungen.
2: Jetzt für euch das Niedersachsen-Update mit Vincent Schulze. Auf der Bahnstrecke zwischen Hannover und Berlin müssen Reisende jetzt deutlich mehr Zeit einplanen. Wegen der Sanierung werden Fernzüge umgeleitet, die Arbeiten dauern bis Dezember 2027. Die Landesgartenschau in Bad Nenndorf ist deutlich erfolgreicher als erwartet. Seit April kamen bereits mehr als 700.000 Besucher, gerechnet wurden mit rund 600.000. Und die Brennelementefabrik in Lingen bereitet ihre Erweiterung vor. Künftig sollen dort unter russischer Lizenz Brennelemente für Atomkraftwerke produziert werden. Mehr dazu in den Nachrichten um halb.
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4: Auf der A7 Richtung Fulda zwischen Hannover-Schmünden-Hedemünden und dem Dreieck Kassel-Süd gibt es 11 Kilometer stockenden Verkehr. In der Gegenrichtung Richtung Hannover zwischen Hannover-Schmünden-Hedemünden und Roßdorf sind es 2 Kilometer Stau. Auf der A2 Richtung Dortmund zwischen Hannover-Lahe und Hannover-Herrenhausen staut sich der Verkehr auf 9 Kilometern. In der Gegenrichtung Richtung Braunschweig zwischen Peine-Ost und Braunschweig-Wartenbüttel gibt es 8 Kilometer Stau. Auf der A1 Richtung Osnabrück zwischen dem Bremer Kreuz und Bremen-Arsten bildet sich ein Stau von 8 Kilometern Länge. In der Gegenrichtung Richtung Bremen zwischen dem Dreieck Stur und Bremen-Arsten kommt es auf 7 Kilometern zu Stau. Wir wünschen euch eine gute Fahrt.
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4: In Uslar sind es aktuell 13 Grad, in Clausthal-Zellerfeld messen wir 12 Grad. Und aus Duderstadt werden 15 Grad gemeldet. In der Nacht sinkt das Thermometer auf frische 10 Grad. Morgen erwartet euch ein wolkiger Tag mit etwas Regen bei anfangs 10 Grad. Im Laufe des Tages steigt das Thermometer auf bis zu 14 Grad.
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2: Kurz nach 5 und wenn ihr nicht schon im Feierabend seid, ich hoffe es für euch, aber insgesamt ist jetzt schon so ein bisschen die Zeit, wo man so langsam überlegen kann, was passiert heute Abend noch? Ich frage mich gerade, gehe ich zum Sport? Bestelle ich mir doch einfach eine Pizza und hau mich aufs Sofa? Das sind so, ja, kurzfristige Überlegungen, wo ich immer denke, spontan, oh ja, keine Ahnung, worauf habe ich heute Lust? Ich hoffe, ihr trefft auf jeden Fall eine gute Entscheidung. Die beste Entscheidung ist auf jeden Fall, einfach The Wolf weiterlaufen zu lassen. Ab 18 Uhr gibt's ja dann heute Hosted by, diesmal mit Anne West.

James Johnston und Chase Matthew mit Smoke I've Known. Und gleich habe ich für euch Dasher. Und Dasher ist wirklich das beste Beispiel für den Aufstieg von Country. Vor ein paar Jahren kannte sie, glaube ich, noch keiner. Dann kam Austin raus und plötzlich ging es durch die Decke. Songs überall, Deutschlandauftritte kamen dazu, das C2C-Festival, wo sie nächstes Jahr auch wieder im Line-Up steht. Also auch da der ganz große Auftritt. Und sie ist einfach durch die Decke gegangen. Ich meine, allein in unserem Programm merkt man es ja auch. Ihre Songs laufen einfach schon relativ häufig, weil sie mega gut sind und weil ihr sie ja auch hören wollt. Das ist ja irgendwie, wir denken uns das ja auch nicht aus. Und das finde ich so schön, dass Country irgendwie noch so niederschwellig ist, dass man da auch eine steile Karriere einfach hinlegen kann. Und Dasher holt uns musikalisch einfach super ab. Sie ist eine der ganz großen Stars aktuell und wir hören sie jetzt mit einem aktuellen Song. Hier ist Dasher mit Memo.

0: mit Snap.
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0: Und jetzt schauen wir auf die Top 3 Country Songs aus dem Jahr 1988.
1: Platz 3.
0: Los geht's mit Restless Heart, Wheels.
1: Platz 2.
0: Und da landet Keith Whitley mit When You Say Nothing At All.
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1: Platz 1.
0: Hier haben wir Fairground Attraction mit Perfect. Der Song, der wurde übrigens auch ein Jahr später noch als britische Single des Jahres ausgezeichnet.
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7: Mit Vincent Schulze. Die Pilzsaison im Harz fällt in diesem Jahr deutlich schlechter aus als üblich. Nach Einschätzung eines Pilzexperten haben vor allem hohe Temperaturen und anhaltende Trockenheit dafür gesorgt, dass vielerorts kaum Pilze gewachsen sind. Aber auch der Borkenkäfer spielt eine Rolle. Durch den Befall sind große Waldflächen verschwunden. Die Böden auf diesen Kahlflächen trocknen dann schneller aus. Das erschwert das Pilzwachstum zusätzlich. Ganz vorbei ist die Saison allerdings noch nicht. Besonders in feuchten, schattigen Waldgebieten können Sammler weiterhin fündig werden. Sollte es in den kommenden Wochen ausreichend regnen und keinen Bodenfrost geben, könnte es sogar noch einmal deutlich mehr Pilze geben. Die Deutsche Bahn hat mit der Sanierung der wichtigen Strecke zwischen Lehrte und Berlin begonnen. Für Reisende bedeutet das teils deutlich längere Fahrzeiten. Fernzüge werden umgeleitet. Auf der Verbindung zwischen NRW und Berlin dauert die Fahrt dadurch bis zu 80 Minuten länger. Die Arbeiten sollen bis Dezember 2027 andauern. Die Landesgartenschau in Bad Nenndorf hat ihr Besucherziel schon deutlich übertroffen. Seit Ende April kamen mehr als 700.000 Menschen, geplant waren rund 600.000. An besonders starken Tagen waren mehr als 12.000 Besucher gleichzeitig auf dem Gelände. Und die Brennelementefabrik in Lingen beginnt mit den Vorbereitungen für ihre umstrittene Erweiterung. Ab dem kommenden Jahr sollen dort unter russischer Lizenz Brennelemente für Atomkraftwerke in 5 europäischen Ländern hergestellt werden. Ein Bündnis aus Atomkraftgegnern will das verhindern.
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8: Auf der A2 Richtung Dortmund zwischen Hannover-Lahe und Wunstorf-Kohlenfeld gibt es 15 Kilometer stockenden Verkehr. Auf der A1 Richtung Osnabrück zwischen Bremer Kreuz und Bremen-Arsten gibt es 8 Kilometer Stau. In der Gegenrichtung zwischen Dreieck Stur und Bremen-Arsten Richtung Bremen gibt es ebenfalls 8 Kilometer Stau. Auf der A7 Richtung Hannover zwischen Hamburg-Marmstorf und Horster Dreieck gibt es 4 Kilometer Stau. Ebenfalls Richtung Hannover zwischen Bockenem und Derneburg-Salzgitter sowie zwischen Hannover-Schmünden-Hedemünden und Dreieck-Drammetal kommen jeweils 2 Kilometer Stau hinzu. Wir wünschen euch eine gute Fahrt.
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8: In Goslar sind es aktuell 13 Grad. In Moringen haben wir ebenfalls 13 Grad. Auch in Osterode messen wir genauso 13 Grad. In der Nacht sinkt das Thermometer auf frische 10 Grad. Morgen erwartet euch ein wolkiger Tag mit etwas Regen bei anfangs 10 Grad. Im Laufe des Tages steigt das Thermometer auf bis zu 14 Grad.
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7: So, Freunde, Feierabend ist jetzt hoffentlich da. Schön, dass ihr noch mit am Start seid, aber ich hoffe einfach, ihr könnt gerade nach Hause fahren, seid vielleicht schon zu Hause und könnt einfach mal die Füße hochlegen, ein bisschen entspannen. Reicht heute auch mit Arbeit und wir haben ja noch einen Grund zur Freude. Morgen ist Freitag und dann steht das Wochenende schon an. In Niedersachsen beginnen sogar noch die Ferien, also da gibt es auch noch ein Plus zu feiern. Gute Aussichten einfach, würde ich sagen. Und gute Aussichten macht auch mein Sendeplan hier. Gute Musik für euch am Start. Bruce Springsteen ist mit dabei, Zach Top. Wir starten jetzt aber erstmal rein mit Megan Maroney und Madison.

0: Ja, Freunde, nicht mehr lang, dann wird's wieder Zeit für Hosted by. Ab 18 Uhr übernimmt hier Anne West. Und ich dachte, ich präsentiere euch nochmal so, was sie so musikalisch macht. Zum Beispiel den hier, der heißt Rodeo. Rodeo, das Leben ist kein Rodeo. Oder auch der Song, der heißt Ich mach, was ich will.
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0: Und Anne West wird euch so ein bisschen mitnehmen in ihre Welt der Musik, in ihre Welt des Countrys. Das Ganze dann heute ab 18 Uhr ist auf jeden Fall sehr hörenswert. Und ja, damit bin ich raus für heute. Feierabend, wir hören uns dann morgen ab um 12 wieder. Morgen dann natürlich auch das große Highlight unserer Hot 20 Country Charts. Bis dahin, ganz viel Spaß gleich mit Anne West und wir hören uns.

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0: es geht nur über Strukturreformen, die Unternehmen entlastet, die unsere sozialen Sicherungssysteme entlastet, die Kapital und Arbeitskräfte entfesseln und die unsere Industrie erneuern helfen.
1: Wirtschaftsministerin Reiche. Psychische Erkrankungen entwickeln sich zusehends zu einem Treiber für Fehlzeiten im Job und das mit langen Ausfallzeiten. Das teilte der AOK-Bundesverband nach eigenen Versichertendaten mit. Demnach war jedes Kassenmitglied im vergangenen Jahr im Schnitt 4 Tage arbeitsunfähig. Vor 10 Jahren waren es noch deutlich weniger.
2: Die häufigste Ursache für Krankmeldungen sind zwar Atemwegserkrankungen wie Erkältungen und Grippe, aber Krankschreibungen aus diesem Grund dauerten im Schnitt nur rund 6 Tage. Dagegen fehlten Beschäftigte bei psychischen Erkrankungen im Schnitt fast einen Monat. Betroffen seien insbesondere Beschäftigte in sozialen Berufen, vor allem in Callcentern, in der Pflege und der Kinderbetreuung. Es gäbe mehrere Ursachen für Depressionen oder Burnouts, etwa die ständige Erreichbarkeit im Job oder Sorgen wegen politischer Krisen. Thomas Bremser, Nachrichtenredaktion.
1: Linke, Grüne und SPD in Berlin nehmen Sondierungsgespräche über eine mögliche gemeinsame Regierung auf. Voraussetzung dafür war eine Einigung beim zuletzt umstrittenen Thema Antisemitismus. Die drei Parteien erklärten unter anderem, das Existenzrecht Israels sei unverhandelbar. Außerdem solle jüdisches Leben besonders geschützt werden. Bei der Suche nach einem möglicherweise freilaufenden Puma im oberbayerischen Landkreis Erding gibt es bislang keine eindeutige Spur. Nach Angaben der Behörden ist weiter unklar, ob auf den Aufnahmen tatsächlich ein Puma oder ein anderes Tier zu sehen ist. Die Polizei will die Suche fortsetzen und bittet die Menschen in der Region, aufmerksam zu bleiben.
3: Jetzt für euch das Niedersachsen-Update mit Vincent Schulze. Auf der Bahnstrecke zwischen Hannover und Berlin müssen Reisende jetzt deutlich mehr Zeit einplanen. Wegen der Sanierung werden Fernzüge umgeleitet, die Arbeiten dauern bis Dezember 2027. Die Landesgartenschau in Bad Nenndorf ist deutlich erfolgreicher als erwartet. Seit April kamen bereits mehr als 700.000 Besucher, gerechnet wurden mit rund 600.000. Und die Brennelementefabrik in Lingen bereitet ihre Erweiterung vor. Künftig sollen dort unter russischer Lizenz Brennelemente für Atomkraftwerke produziert werden. Mehr dazu in den Nachrichten um 20:30.
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5: Auf der A2 Richtung Dortmund gibt es zwischen Hannover-Bothfeld und Wunstorf-Kuhlenfeld 15 Kilometer Stau. In der Gegenrichtung, Richtung Hannover, staut sich der Verkehr zwischen Bad Nenndorf und Wunstorf-Kuhlenfeld auf 2 Kilometern. Auf der A1 Richtung Osnabrück gibt es zwischen dem Bremer Kreuz und Bremen-Arsten 9 Kilometer Stau. In der Gegenrichtung, Richtung Bremen, staut es zwischen dem Dreieck Stur und Bremen-Arsten auf 7 Kilometern. Auf der A7 Richtung Hannover gibt es zwischen dem Dreieck Walsrode und Allertal 6 Kilometer Stau. Ebenfalls Richtung Hannover staut sich der Verkehr zwischen Seevetal-Vlehstedt und dem Horster Dreieck auf 2 Kilometern. Wir wünschen euch eine gute Fahrt.
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5: In Uslar sind es aktuell 12 Grad. In Bockenem messen wir 11 Grad. Und Osterode meldet 13 Grad. In der Nacht sinkt das Thermometer auf frische 10 Grad. Morgen erwartet euch ein wolkiger Tag mit etwas Regen bei anfangs 10 Grad. Im Laufe des Tages steigt das Thermometer auf bis zu 14 Grad.
6: Hey ihr Lieben, schön, dass ihr da seid. Ich bin Arne West und das hier ist meine Stunde bei The Wolf. Hosted by The Wolf, Deutschlands Country Radio. Keine Charts, keine Rotation, nur die Songs, die mich zu der gemacht haben, die ich heute bin. Und ein paar Geschichten dahinter, die ihr vielleicht so noch gar nicht kennt. Ich freue mich auf jeden Fall drauf und ich bin so happy, dass ihr dabei seid. Wir steigen auch direkt ein mit einer Frau, die meine Karriere und mich als Mensch total geprägt hat. Und die hat mir im Prinzip schon relativ früh beigebracht, dass man sich von nichts beeindrucken lassen muss. Noch nicht mal von Brad Pitt. Deshalb viel Spaß.

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Ihr hört The Wolf hosted by Anne West und das war Post Malone und Morgan Wallen, A Head Some Help. Der Song ist übrigens gleichzeitig auf Platz 1 der Pop- und auf der Country-Charts geschartet. Das gab es davor eigentlich so noch nie. Fühlt sich irgendwie gerade so an, als wenn Country immer größer wird auf der ganzen Welt. Findet ihr das nicht auch? Als nächstes freue ich mich total auf den Song von Megan Maroney. Sie ist irgendwie eine mega moderne Stimme im Country-Alltag geworden. Und danach Jackson Dean mit Wildfire, der übrigens mit 17 viral gegangen ist, indem er die Nationalhymne gesungen hat. Heute klingt er einfach, wie echter Country klingen muss.

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Das war Jackson Dean Wildfire und davor Megan Maroney hier bei The Wolf, hosted von Anne Westmeer. So, und jetzt wird's für mich heilig. Dolly Parton, mein großes Vorbild, Jolene. Ganz kurze Geschichte übrigens, falls ihr es nicht wusstet. Den Namen hat sie von einem kleinen rothaarigen Fan, der sie nach einem Autogramm fragte. Und diese Eifersucht kam von einer rothaarigen Bankangestellten. Und als wäre das nicht schon cool genug, stellt euch mal vor, der Song Jolene und I Will Always Love You, den hat sie am selben Tag geschrieben. Überlegt euch mal, was das für ein Tag gewesen sein muss. Und danach eine meiner absoluten Lieblingskünstlerinnen, Ella Langley, mit Dandelion, die Löwenzahnhymne. Ein Unkraut, das jeder übersieht und das trotzdem überall überlebt. Und wenn das keine Landmädchenhymne ist, dann weiß ich ja auch nicht.

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1: Nashville, es ist und bleibt das Country-Mekka. Viele der großen Country-Stars sind entweder hier geboren oder haben hier ihren Durchbruch geschafft. Egal ob Legenden wie Rita Coolidge oder New-Country-Stars wie zum Beispiel Jelly Roll, alle sind in Nashville groß geworden. Aber wie ist es dazu gekommen? Einen großen Teil trägt wohl die Grand Ole Opry Show, eine Radioshow, die seit 1925 live gesendet wird, zu Beginn aus dem legendären Ryman Auditorium, mittlerweile aus dem sogenannten Opryland.
2: It's the Grand Ole Opry from historic Carnegie Hall.
1: Das Coole an Nashville ist, dass der Country hier wirklich gelebt wird. In Downtown Nashville findet man zahlreiche bekannte Musikclubs und Honky-Tonk-Bars, in denen wird fast immer Live-Musik gespielt. Mittlerweile wird Nashville auch Music City genannt. Nicht nur zahlreiche Plattenfirmen und Künstler haben sich hier angesiedelt, auch der Gitarrenbauer Gibson und die Country Music Hall of Fame findet man in Nashville. On the road again. Just can't wait to get on the road again. Nashville ist und bleibt die Country-Stadt und ist auf alle Fälle ein Besuch wert. 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
5: Mit Vincent Schulze. Die Pilzsaison im Harz fällt in diesem Jahr deutlich schlechter aus als üblich. Nach Einschätzung eines Pilzexperten haben vor allem hohe Temperaturen und anhaltende Trockenheit dafür gesorgt, dass vielerorts kaum Pilze gewachsen sind. Aber auch der Borkenkäfer spielt eine Rolle. Durch den Befall sind große Waldflächen verschwunden. Die Böden auf diesen Kahlflächen trocknen dann schneller aus. Das erschwert das Pilzwachstum zusätzlich. Ganz vorbei ist die Saison allerdings noch nicht, besonders in feuchten, schattigen Waldgebieten können Sammler weiterhin fündig werden. Sollte es in den kommenden Wochen ausreichend regnen und keinen Bodenfrost geben, könnte es sogar noch einmal deutlich mehr Pilze geben. Die Deutsche Bahn hat mit der Sanierung der wichtigen Strecke zwischen Lehrte und Berlin begonnen. Für Reisende bedeutet das teils deutlich längere Fahrzeiten. Fernzüge werden umgeleitet. Auf der Verbindung zwischen NRW und Berlin dauert die Fahrt dadurch bis zu 80 Minuten länger. Die Arbeiten sollen bis Dezember 2027 andauern. Die Landesgartenschau in Bad Nenndorf hat ihr Besucherziel schon deutlich übertroffen. Seit Ende April kamen mehr als 700.000 Menschen, geplant waren rund 600.000. An besonders starken Tagen waren mehr als 12.000 Besucher gleichzeitig auf dem Gelände. Und die Brennelementefabrik in Lingen beginnt mit den Vorbereitungen für ihre umstrittene Erweiterung. Ab dem kommenden Jahr sollen dort unter russischer Lizenz Brennelemente für Atomkraftwerke in 5 europäischen Ländern hergestellt werden. Ein Bündnis aus Atomkraftgegnern will das verhindern.
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6: Auf der A2 Richtung Dortmund zwischen Hannover-Langenhagen und Wunstorf-Kohlenfeld gibt es 14 Kilometer Stau. Auf der A1 Richtung Osnabrück zwischen Bremer Kreuz und Bremen-Arsten gibt es 7 Kilometer Stau. In der Gegenrichtung Richtung Bremen zwischen Dreieck-Stur und Bremen-Arsten gibt es 6 Kilometer Stau. Auf der A33 Richtung Osnabrück zwischen Dissen-Bad Rothenfelde und Borglo-Kloster-Ösede gibt es 5 Kilometer Stau. In der Gegenrichtung Richtung Bielefeld zwischen Kreuz Osnabrück Süd und Hilter gibt es 4 Kilometer Stau. Wir wünschen euch eine gute Fahrt.
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6: In Göttingen sind es aktuell 11 Grad. Nordheim meldet ebenfalls 11 Grad. In Osterode sind es 12 Grad. In der Nacht sinkt das Thermometer auf frische 10 Grad. Morgen erwartet euch ein wolkiger Tag mit etwas Regen bei anfangs 10 Grad. Im Laufe des Tages steigt das Thermometer auf bis zu 14 Grad.
7: Ja, The Wolf, hostet bei Anne West auf The Wolf, Deutschlands Country Radio. Eine halbe Stunde lang spiele ich euch noch meine Lieblingssongs vor und ich kann euch jetzt schon sagen, es wird groß. Namen wie Johnny Cash, Fleetwood Mac und ganz, ganz viele tolle andere erwarten euch. Aber vorher wird's noch mal ein bisschen romantisch. Ich will mit euch einen Song teilen, der sehr gefühlvoll ist und den vielleicht jeder schon mal verschickt hat oder zu dem vielleicht der ein oder andere schon mal geweint hat. Lady A, Need You Now.

Hier bei The Wolf, hosted by Anne West, kommen hier zwei, vor denen ich einfach nur den Hut ziehen kann. Einmal Johnny Cash mit einem Song, der, ich glaube, jeder kennt ihn, jeder liebt ihn. Ring of Fire. Geschrieben hat ihn übrigens seine spätere Frau June Carter. Und die hat ihn eigentlich über einen Mann geschrieben, den sie nicht lieben dürfte. Und daraus gekommen ist dann so ein toller Song. Und danach Fleetwood Mac mit Dreams. Stevie Nicks hat den in 10 Minuten geschrieben. Mit einem Zerfall der ganzen Band. Dreht's mal richtig auf.

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Eine ganze Stunde lang habe ich mit euch meine Lieblingssongs geteilt und ich hoffe, ihr hattet genauso viel Spaß dabei wie ich und konntet vielleicht an den ein oder anderen schönen Moment in eurem Leben denken, an den euch der ein oder andere Song vielleicht erinnert hat, denn so geht's mir immer, wenn ich Country-Musik höre. Und am Ende dieser Sendung möchte ich mit euch einen Song teilen, der mir natürlich auch ganz besonders viel bedeutet. Und zwar mein eigener, Rodeo. Es geht dabei um Kennenlernphasen und wie es sich anfühlt. Manchmal halt wie ein Rodeo.

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1: Ich bin Thomas Bleskin. Die Bundesregierung erwartet für die deutsche Wirtschaft in diesem Jahr deutlich mehr Wachstum als noch im Frühjahr. Statt eines Plus von 0,5% rechnet sie nun mit 1,3%. Als Grund nennt das Wirtschaftsministerium unter anderem bessere Exporte.
2: Industrieprodukte made in Germany sind im Ausland gefragter als gedacht, auch weil Unternehmen dort wegen der vielen weltweiten Krisen vorsichtshalber Vorräte anlegen. Außerdem profitiert die deutsche Wirtschaft von den schuldenfinanzierten staatlichen Investitionen in Infrastruktur und Verteidigung. Die erhöhte Wachstumsprognose nennt Wirtschaftsministerin Reiche vor diesem Hintergrund zwar eine gute Nachricht, für einen langfristigen Aufschwung aus eigener Kraft seien aber weitere Reformen nötig. Jan-Henner Reitze, Nachrichtenredaktion.
1: Die US-Regierung unter Präsident Donald Trump erwägt neue Angriffe auf Ziele im Iran. Mehrere US-Medien berichten, dass größere Militäreinsätze noch vor den Zwischenwahlen Anfang November wieder aufgenommen werden könnten. Eine Entscheidung sei aber noch nicht gefallen. Das US-Militär soll bereits neue Optionen vorbereitet haben, darunter nach Medienberichten auch Angriffe auf die iranische Energieinfrastruktur und Nuklearanlagen. Der Literaturnobelpreis geht in diesem Jahr an die kanadische Schriftstellerin Anne Carson. Das gab die Schwedische Akademie in Stockholm bekannt. Die 76-Jährige bekomme die Auszeichnung für ihr kühnes und erfinderisches Werk, hieß es zur Begründung.
3: Die Schwedische Akademie erreichte Anne Carson nur wenige Minuten vor der offiziellen Verkündung. Die 76-Jährige sagte am Telefon, sie sei gerade in Island, wo sie dem Wind lausche. Das Nobelkomitee hob hervor, dass Carson die Grenzen der Literatur aufbreche. Sie verbinde antike und moderne Texte, Gedichte und Essays, aber auch Literatur mit Theater, Tanz und bildender Kunst. Zu ihren bekanntesten Büchern gehört Autobiografie des Roten, ein Roman in Versform, der auf einem antiken griechischen Mythos basiert. Sigrid Hamm, Skandinavien.
1: Linke, Grüne und SPD in Berlin nehmen Sondierungsgespräche über eine mögliche gemeinsame Regierung auf. Voraussetzung dafür war eine Einigung beim zuletzt umstrittenen Thema Antisemitismus. Die drei Parteien erklärten unter anderem, das Existenzrecht Israels sei unverhandelbar, jüdisches Leben solle besonders geschützt werden. Außerdem vereinbarten sie eine klare Distanz zu organisierter Kriminalität.
4: Jetzt für euch das Niedersachsen-Update mit Vincent Schulze. Auf der Bahnstrecke zwischen Hannover und Berlin müssen Reisende jetzt deutlich mehr Zeit einplanen. Wegen der Sanierung werden Fernzüge umgeleitet, die Arbeiten dauern bis Dezember 2027. Die Landesgartenschau in Bad Nenndorf ist deutlich erfolgreicher als erwartet. Seit April kamen bereits mehr als 700.000 Besucher, gerechnet wurden mit rund 600.000. Und die Brennelementefabrik in Lingen bereitet ihre Erweiterung vor. Künftig sollen dort unter russischer Lizenz Brennelemente für Atomkraftwerke produziert werden. Mehr dazu in den Nachrichten um halb.

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1: Auf der A2 Richtung Dortmund zwischen Hannover-Langenhagen und Wunstorf-Kohlenfeld gibt es 11 Kilometer Stau. In der Gegenrichtung Richtung Hannover staut es sich zwischen Bad Nenndorf und Wunstorf-Lute auf 6 Kilometern. Auf der A33 Richtung Osnabrück zwischen Dissen-Bad Rothenfelde und Borglo-Kloster-Ösede stauen sich die Fahrzeuge auf 5 Kilometern. In der Gegenrichtung Richtung Bielefeld gibt es zwischen dem Kreuz Osnabrück-Süd und Hilter ebenfalls 5 Kilometer Stau. Auf der A1 Richtung Osnabrück zwischen Uphusen-Bremen-Mahndorf und Bremen-Arsten gibt es 6 Kilometer Stau. In der Gegenrichtung Richtung Bremen staut es sich zwischen dem Dreieck Stur und Bremen-Arsten ebenfalls auf 6 Kilometern. Wir wünschen euch eine gute Fahrt.
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1: In Clausthal-Zellerfeld sind es aktuell 8 Grad. Muhringen meldet 11 Grad. Einbeck liegt ebenfalls bei 11 Grad. In der Nacht sinkt das Thermometer auf frische 10 Grad. Morgen erwartet euch ein wolkiger Tag mit etwas Regen bei anfangs 10 Grad. Im Laufe des Tages steigt das Thermometer auf bis zu 14 Grad.
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4: Hey, it's Kane Brown and this is my song, I Can Feel It.
5: I can feel it in the air.
6: Der Song ist entstanden, als wir überlegt haben, wer mit mir bei Stagecoach auftreten könnte. Einer der Namen auf der Liste war Phil Collins. Kurz danach waren wir in Kanada und dann war der Song plötzlich da. Ich habe mich sofort in ihn verliebt, vor allem wegen des Drumbeats, den einfach jeder kennt. Ich freue mich riesig darauf, ihn live zu spielen. Schon als wir ihn geschrieben haben, hatte ich diese Bilder im Kopf. Ich kann es kaum erwarten, dass ihr ihn hört und mit uns dazu abfeiert.

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1: Mit Vincent Schulze. Die Pilzsaison im Harz fällt in diesem Jahr deutlich schlechter aus als üblich. Nach Einschätzung eines Pilzexperten haben vor allem hohe Temperaturen und anhaltende Trockenheit dafür gesorgt, dass vielerorts kaum Pilze gewachsen sind. Aber auch der Borkenkäfer spielt eine Rolle. Durch den Befall sind große Waldflächen verschwunden. Die Böden auf diesen Kahlflächen trocknen dann schneller aus. Das erschwert das Pilzwachstum zusätzlich. Ganz vorbei ist die Saison allerdings noch nicht. Besonders in feuchten, schattigen Waldgebieten können Sammler weiterhin fündig werden. Sollte es in den kommenden Wochen ausreichend regnen und keinen Bodenfrost geben, könnte es sogar noch einmal deutlich mehr Pilze geben. Die Deutsche Bahn hat mit der Sanierung der wichtigen Strecke zwischen Lehrte und Berlin begonnen. Für Reisende bedeutet das teils deutlich längere Fahrzeiten. Fernzüge werden umgeleitet. Auf der Verbindung zwischen NRW und Berlin dauert die Fahrt dadurch bis zu 80 Minuten länger. Die Arbeiten sollen bis Dezember 2027 andauern. Die Landesgartenschau in Bad Nenndorf hat ihr Besucherziel schon deutlich übertroffen. Seit Ende April kamen mehr als 700.000 Menschen, geplant waren rund 600.000. An besonders starken Tagen waren mehr als 12.000 Besucher gleichzeitig auf dem Gelände. Und die Brennelementefabrik in Lingen beginnt mit den Vorbereitungen für ihre umstrittene Erweiterung. Ab dem kommenden Jahr sollen dort unter russischer Lizenz Brennelemente für Atomkraftwerke in 5 europäischen Ländern hergestellt werden. Ein Bündnis aus Atomkraftgegnern will das verhindern.
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2: Auf der A2 Richtung Dortmund zwischen dem Dreieck Hannover West und Wunstorf-Kohlenfeld gibt es 9 Kilometer Stau. Auf der A1 Richtung Osnabrück zwischen Uphusen-Bremen-Mahndorf und Bremen-Arsten gibt es 4 Kilometer Stau. In der Gegenrichtung, Richtung Bremen, staut es sich zwischen dem Dreieck Stur und Bremen-Arsten auf 4 Kilometern. Auf der A7 Richtung Hannover zwischen Westenholz und Allertal gibt es 3 Kilometer Stau. Wir wünschen euch eine gute Fahrt.
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2: In Goslar sind es aktuell 10 Grad. In Langelsheim haben wir ebenfalls 10 Grad. Auch in Seesen messen wir 10 Grad. In der Nacht sinkt das Thermometer auf frische 10 Grad. Morgen erwartet euch ein wolkiger Tag mit etwas Regen bei anfangs 10 Grad. Im Laufe des Tages steigt das Thermometer auf bis zu 14 Grad.
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1: Ich bin Thomas Bleskin. Die Bundesregierung erwartet für die deutsche Wirtschaft in diesem Jahr deutlich mehr Wachstum als noch im Frühjahr. Statt eines Plus von 0,5% rechnet sie nun mit 1,3%. Als Grund nennt das Wirtschaftsministerium unter anderem bessere Exporte.
2: Industrieprodukte made in Germany sind im Ausland gefragter als gedacht, auch weil Unternehmen dort wegen der vielen weltweiten Krisen vorsichtshalber Vorräte anlegen. Außerdem profitiert die deutsche Wirtschaft von den schuldenfinanzierten staatlichen Investitionen in Infrastruktur und Verteidigung. Die erhöhte Wachstumsprognose nennt Wirtschaftsministerin Reiche vor diesem Hintergrund zwar eine gute Nachricht, für einen langfristigen Aufschwung aus eigener Kraft seien aber weitere Reformen nötig. Jan-Henner Reitze, Nachrichtenredaktion.
1: Die US-Regierung unter Präsident Donald Trump erwägt neue Angriffe auf Ziele im Iran. Mehrere US-Medien berichten, dass größere Militäreinsätze noch vor den Zwischenwahlen Anfang November wieder aufgenommen werden könnten. Eine Entscheidung sei aber noch nicht gefallen. Das US-Militär soll bereits neue Optionen vorbereitet haben, darunter nach Medienberichten auch Angriffe auf die iranische Energieinfrastruktur und Nuklearanlagen. Der Literaturnobelpreis geht in diesem Jahr an die kanadische Schriftstellerin Anne Carson. Das gab die Schwedische Akademie in Stockholm bekannt. Die 76-Jährige bekomme die Auszeichnung für ihr kühnes und erfinderisches Werk, hieß es zur Begründung.
3: Die Schwedische Akademie erreichte Anne Carson nur wenige Minuten vor der offiziellen Verkündung. Die 76-Jährige sagte am Telefon, sie sei gerade in Island, wo sie dem Wind lausche. Das Nobelkomitee hob hervor, dass Carson die Grenzen der Literatur aufbreche. Sie verbinde antike und moderne Texte, Gedichte und Essays, aber auch Literatur mit Theater, Tanz und bildender Kunst. Zu ihren bekanntesten Büchern gehört Autobiografie des Roten, ein Roman in Versform, der auf einem antiken griechischen Mythos basiert. Sigrid Hamm, Skandinavien.
1: Linke, Grüne und SPD in Berlin nehmen Sondierungsgespräche über eine mögliche gemeinsame Regierung auf. Voraussetzung dafür war eine Einigung beim zuletzt umstrittenen Thema Antisemitismus. Die drei Parteien erklärten unter anderem, das Existenzrecht Israels sei unverhandelbar, jüdisches Leben solle besonders geschützt werden. Außerdem vereinbarten sie eine klare Distanz zu organisierter Kriminalität.
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4: Auf der A2 Richtung Hannover zwischen Wunstorf, Kohlenfeld und Garbsen gibt es 4 Kilometer stockenden Verkehr. In der Gegenrichtung zwischen Wunstorf, Lute und Garbsen kommt es zu 3 Kilometern Stau Richtung Dortmund. Auf der A1 Richtung Bremen zwischen Bremen-Brinkum und Bremen-Arsten gibt es 3 Kilometer Stau. In der Gegenrichtung Richtung Osnabrück zwischen Opphusen, Bremen-Mahndorf und Bremen-Arsten stauen sich die Fahrzeuge ebenfalls auf 3 Kilometer.

0: Wir wünschen euch eine gute Fahrt.
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0: In Bockenem sind es aktuell 11 Grad. In Moringen messen wir 10 Grad. Kahlefeld meldet ebenfalls 10 Grad. In der Nacht sinkt das Thermometer auf frische 9 Grad. Morgen erwartet euch am Vormittag ein Wechsel aus Sonne und Wolken. Am Nachmittag zieht dann Regen auf. Das Ganze bei anfangs 9 Grad. Im Laufe des Tages steigt das Thermometer auf bis zu 13 Grad.

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1: Ich bin Thomas Pleskin. Die Bundesregierung hat ihre Wachstumsprognose deutlich nach oben korrigiert. Für dieses Jahr erwartet sie nun ein Plus von 1,3%, nachdem im Frühjahr nur mit 0,5% gerechnet worden war. Das Wirtschaftsministerium begründet den besseren Ausblick vor allem mit stärkeren Exporten sowie staatlichen Investitionen und höheren Verteidigungsausgaben. Wirtschaftsministerin Katharina Reiche warnt aber davor, die Erholung schon als stabil anzusehen. Für immer mehr Menschen in Deutschland wird es offenbar schwieriger, Rechnungen und Kreditraten pünktlich zu bezahlen. Nach einer Schufa-Auswertung stieg der Anteil der Verbraucher mit Zahlungsstörungen im vergangenen Jahr um 0,2 Punkte auf 8,1%.
2: Die Experten sehen noch keine richtige Verschuldungskrise, aber der Schufa werden von Unternehmen oder Banken deutlich mehr Fälle gemeldet. Viele Menschen tauchen zum allerersten Mal mit Zahlungsproblemen auf. Ihr Anteil wuchs um 12%. Es wurden auch mehr Privatinsolvenzen beantragt, mehr als die Hälfte davon von 30- bis 49-Jährigen und weitere 13% von 20- bis 29-Jährigen. Gründe für den Anstieg der Überschuldung sind laut Schufa vor allem die höheren Preise für Lebensmittel und Energie. Ursula Winkler, Nachrichtenredaktion.
1: Im oberbayerischen Landkreis Erding ist weiter unklar, ob dort tatsächlich ein Puma unterwegs ist. Die Suche der Behörden blieb bislang ohne eindeutiges Ergebnis. Ein Jäger hatte das verdächtige Tier mit einem Nachtsichtgerät gefilmt.
3: Ob es sich bei dem gefilmten Tier tatsächlich um einen Puma handelt, ist weiter unklar. Die Aufnahmen eines Jägers werden deshalb noch untersucht. Die Polizei will auch am Wochenende verstärkt in der Region unterwegs sein. Gleichzeitig warnen die Beamten vor KI-generierten Puma-Bildern, die falsche Hinweise liefern und die Ermittlungen behindern. Die Bevölkerung soll weiter aufmerksam bleiben, Hunde anleinen und verdächtige Beobachtungen sofort der Polizei melden. Aus München, Julia Wasilkow.
1: Zum Sportfußball. Alexander Čeferin will für weitere 4 Jahre UEFA-Präsident bleiben. Der Slowene kündigte seine Kandidatur nach dpa-Informationen bei einem Treffen in Berlin an. Die Wahl findet im April beim UEFA-Kongress in Astana statt. Einen Gegenkandidaten gibt es bisher nicht. Damit scheidet Čeferin zugleich als möglicher Herausforderer von FIFA-Präsident Gianni Infantino aus.
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4: Auf der A2 Richtung Hannover gibt es zwischen Wunstorf-Lute und Garbsen 4 Kilometer Stau. Auf der A7 Richtung Hamburg staut es sich zwischen Seevetal-Ramelsloh und Horster Dreieck auf 2 Kilometern. Auf der A30 Richtung Osnabrück gibt es zwischen Hasbergen-Gaste und Osnabrück-Hellern 1 Kilometer Stau. Gute Fahrt.
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4: In Seesen haben wir aktuell 10 Grad. Bad Harzburg meldet 9 Grad. Braunlage liegt bei 7 Grad. In der Nacht sinkt das Thermometer auf frische 9 Grad. Morgen erwartet euch am Vormittag ein Wechsel aus Sonne und Wolken. Am Nachmittag zieht dann Regen auf. Das Ganze bei anfangs 9 Grad. Im Laufe des Tages steigt das Thermometer auf bis zu 13 Grad.

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1: Ich bin Dirk Zeitler. Nach der Abgeordnetenhauswahl in Berlin haben Linke, Grüne und SPD bekannt gegeben, Sondierungsgespräche über eine mögliche Regierung aufzunehmen. Als Grundlage haben die drei Parteien eine Vereinbarung zu den Themen Antisemitismus und organisierter Kriminalität getroffen.
2: Wir stärken jüdisches Leben und wir nehmen keinen Kontakt zu Personen aus der organisierten Kriminalität auf. Wer sich nicht dran hält, fliegt aus der Regierung oder gleich ganz aus der Partei. Dass so eine Vereinbarung nötig ist, liegt an der Berliner Linkspartei, deren Wahlsieg unter anderem ein Clanchef mitgefeiert hatte. Innerhalb von Grünen und SPD gibt es Warnungen vor einer Zusammenarbeit. Jan-Henner Reitze, Nachrichtenredaktion.
1: Die Airlines der Lufthansa Group setzen ihre Flüge in die saudi-arabische Hauptstadt Riad vorübergehend aus. Die Verbindungen sollen bis einschließlich 16. Oktober gestrichen werden. Hintergrund seien die aktuellen Entwicklungen im Nahen Osten. Zuvor hatte die Houthi-Miliz einen neuen Raketenangriff auf den Flughafen von Riad für sich reklamiert. Saudi-Arabien teilte mit, mehrere Geschosse seien abgefangen worden. Wegen hoher Lebenskosten und der Konjunkturschwäche kämpfen immer mehr Menschen mit unbezahlten Rechnungen. Im vergangenen Jahr sei der Anteil der Verbraucher mit Zahlungsstörungen auf 8,1% gestiegen. Das zeigt eine Schufa-Auswertung. Im Vorjahr habe der Wert noch bei 7,9% gelegen.
3: Die Experten sehen noch keine richtige Verschuldungskrise, aber der Schufa werden von Unternehmen oder Banken deutlich mehr Fälle gemeldet. Viele Menschen tauchen zum allerersten Mal mit Zahlungsproblemen auf. Ihr Anteil wuchs um 12%. Es wurden auch mehr Privatinsolvenzen beantragt, mehr als die Hälfte davon von 30- bis 49-Jährigen und weitere 13% von 20- bis 29-Jährigen. Ursula Winkler, Nachrichtenredaktion.
1: Bei einer Waffenkontrolle in der Oberpfalz ist ein Mitarbeiter des Landratsamts Neumarkt erschossen worden. Eine zweite Person wurde schwer verletzt. Nach bisherigen Erkenntnissen hatte ein Waffenbesitzer in Berngau auf die beiden Behördenmitarbeiter geschossen und sich anschließend in einem Wohnhaus verschanzt. Die Polizei umstellte das Gebäude. Spezialkräfte waren am Abend weiter im Einsatz.
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4: Auf der A2 Richtung Hannover zwischen Wunstorf, Kohlenfeld und Garbsen gibt es 5 Kilometer Stau. Auf der A27 Richtung Bremen zwischen Bremen-Hornlehe und Bremen-Fahr herrscht dichter Verkehr. Gute Fahrt.
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4: In Clausthal-Zellerfeld sind es aktuell 8 Grad. In Lammspringe messen wir 10 Grad, genauso wie in Bad Lauterberg. In der Nacht sinkt das Thermometer auf frische 9 Grad. Morgen erwartet euch am Vormittag ein Wechsel aus Sonne und Wolken. Am Nachmittag zieht dann Regen auf, das Ganze bei anfangs 9 Grad. Im Laufe des Tages steigt das Thermometer auf bis zu 13 Grad.

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4: Wir blicken jetzt auf die Top 3 Country-Songs aus dem Jahr 1989.
2: Platz 3.
4: Shenandoah, Two Dozen Roses.
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2: Platz 2.
4: Wir landen Alabama mit Southern Star.
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2: Platz 1.
4: Clint Black, Nobody's Home. Sein dritter Nummer 1 Hit in Folge in den Billboard Hot Country Single and Track Charts.
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1: Ich bin Dirk Zeitler. Nach der Abgeordnetenhauswahl in Berlin haben Linke, Grüne und SPD bekannt gegeben, Sondierungsgespräche über eine mögliche Regierung aufzunehmen. Als Grundlage haben die drei Parteien eine Vereinbarung zu den Themen Antisemitismus und organisierter Kriminalität getroffen.
2: Wir stärken jüdisches Leben und wir nehmen keinen Kontakt zu Personen aus der organisierten Kriminalität auf. Wer sich nicht dran hält, fliegt aus der Regierung oder gleich ganz aus der Partei. Dass so eine Vereinbarung nötig ist, liegt an der Berliner Linkspartei, deren Wahlsieg unter anderem ein Clanchef mitgefeiert hatte. Innerhalb von Grünen und SPD gibt es Warnungen vor einer Zusammenarbeit. Jan-Henner Reitze, Nachrichtenredaktion.
1: Die Airlines der Lufthansa Group setzen ihre Flüge in die saudi-arabische Hauptstadt Riad vorübergehend aus. Die Verbindungen sollen bis einschließlich 16. Oktober gestrichen werden. Hintergrund seien die aktuellen Entwicklungen im Nahen Osten. Zuvor hatte die Houthi-Miliz einen neuen Raketenangriff auf den Flughafen von Riad für sich reklamiert. Saudi-Arabien teilte mit, mehrere Geschosse seien abgefangen worden. Wegen hoher Lebenskosten und der Konjunkturschwäche kämpfen immer mehr Menschen mit unbezahlten Rechnungen. Im vergangenen Jahr sei der Anteil der Verbraucher mit Zahlungsstörungen auf 8,1% gestiegen. Das zeigt eine Schufa-Auswertung. Im Vorjahr habe der Wert noch bei 7,9% gelegen.
3: Die Experten sehen noch keine richtige Verschuldungskrise, aber der Schufa werden von Unternehmen oder Banken deutlich mehr Fälle gemeldet. Viele Menschen tauchen zum allerersten Mal mit Zahlungsproblemen auf. Ihr Anteil wuchs um 12%. Es wurden auch mehr Privatinsolvenzen beantragt, mehr als die Hälfte davon von 30- bis 49-Jährigen und weitere 13% von 20- bis 29-Jährigen. Ursula Winkler, Nachrichtenredaktion.
1: Bei einer Waffenkontrolle in der Oberpfalz ist ein Mitarbeiter des Landratsamts Neumarkt erschossen worden. Eine zweite Person wurde schwer verletzt. Nach bisherigen Erkenntnissen hatte ein Waffenbesitzer in Berngau auf die beiden Behördenmitarbeiter geschossen und sich anschließend in einem Wohnhaus verschanzt. Die Polizei umstellte das Gebäude. Spezialkräfte waren am Abend weiter im Einsatz.
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4: Auf der A2 Richtung Hannover zwischen Wunstorf-Kohlenfeld und Garbsen gibt es 5 Kilometer Stau. Wir

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4: Country Musik und Live-Auftritte, das ist eine Kombi, die seit Jahrzehnten die Herzen der Fans höher schlagen lässt. Und wer denkt da nicht an die legendäre Nacht im Jahr 1968?
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4: Ich spreche natürlich von Johnny Cash' ikonischen Konzert im Folsom State Prison. Mit Hello, I'm Johnny Cash begrüßte der Man in Black damals das Publikum, eine Gruppe von Insassen, und lieferte eine unvergessliche Performance ab. Springen wir ein bisschen weiter in eine Zeit, als Garth Brooks begann, die Country-Musikszene zu revolutionieren.
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4: Sein Konzert im Central Park in New York City im Jahr 1997 ist bis heute natürlich legendär. Vor mehr als, ja, ihr habt richtig gehört, 980.000 Menschen legte Garth eine Show hin, die bis heute neue Maßstäbe setzte. Aber wir dürfen natürlich auch die jüngere Generation nicht vergessen, und da kommt man natürlich aktuell nicht an Taylor Swift vorbei.

0: verursachte Erdbeben, glitzernde Kostüme und volle Städte. Die sogenannten Swifties folgen ihrem großen Idol überall hin und lösen während ihrer Live-Shows nicht zu vergleichende Hypewellen aus. Aber egal in welcher Größenordnung, sind wir mal ganz ehrlich, Country und Live-Musik, das passt einfach zusammen.
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1: Ich bin Dirk Zeitler. Wegen hoher Lebenshaltungskosten und der Konjunkturschwäche kämpfen immer mehr Menschen mit unbezahlten Rechnungen. Im vergangenen Jahr sei der Anteil der Verbraucher mit Zahlungsstörungen auf 8,1% gestiegen. Das zeigt eine Schufa-Auswertung. Im Vorjahr habe der Wert noch bei 7,9% gelegen.
2: Die Experten sehen noch keine richtige Verschuldungskrise, aber der Schufa werden von Unternehmen oder Banken deutlich mehr Fälle gemeldet. Viele Menschen tauchen zum allerersten Mal mit Zahlungsproblemen auf. Ihr Anteil wuchs um 12%. Es wurden auch mehr Privatinsolvenzen beantragt, mehr als die Hälfte davon von 30- bis 49-Jährigen und weitere 13% von 20- bis 29-Jährigen. Gründe für den Anstieg der Überschuldung sind laut Schufa vor allem die höheren Preise für Lebensmittel und Energie. Ursula Winkler, Nachrichtenredaktion.
1: Nach der Abgeordnetenhauswahl in Berlin haben Linke, Grün und SPD bekannt gegeben, Sondierungsgespräche über eine mögliche Regierung aufzunehmen. Als Grundlage haben die drei Parteien eine Vereinbarung zu den Themen Antisemitismus und organisierter Kriminalität getroffen.
3: Wir stärken jüdisches Leben und wir nehmen keinen Kontakt zu Personen aus der organisierten Kriminalität auf. Wer sich nicht dran hält, fliegt aus der Regierung oder gleich ganz aus der Partei. Dass so eine Vereinbarung nötig ist, liegt an der Berliner Linkspartei, deren Wahlsieg unter anderem ein Clanchef mitgefeiert hatte. Innerhalb von Grünen und SPD gibt es Warnungen vor einer Zusammenarbeit. An der Regierung beteiligt war die Linkspartei in Berlin schon mehrfach, allerdings sind in den vergangenen Jahren wegen des Themas Antisemitismus mehrere Mitglieder aus der Partei ausgetreten. Jan-Henner Reitze, Nachrichtenredaktion.
1: Bei russischen Drohnenangriffen auf die ukrainische Hauptstadt Kiew sind mindestens 4 Menschen getötet worden. Nach Angaben von Bürgermeister Vitali Klitschko wurden zudem 19 Menschen verletzt.

0: sind zwei US-Amerikaner, ein Russe und eine Französin von der internationalen Raumstation ISS zur Erde zurückgekehrt. Ihre Dragon-Kapsel landete im Pazifik vor Los Angeles. Die Crew war seit Februar auf der Raumstation und absolvierte während ihres Einsatzes auch 4 Außeneinsätze. Vor wenigen Tagen war die Besatzung von einer anderen Crew abgelöst worden.
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2: Auf der A2 Richtung Hannover gibt es zwischen Wunstorf, Lute und Garbsen 4 Kilometer Stau. Auf der A7 Richtung Kassel kommt es zwischen Hildesheim und dem Dreieck Salzgitter zu stockendem Verkehr auf 1 Kilometer. Gute Fahrt.
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2: In Duderstadt sind es aktuell 10 Grad, in Uslar messen wir 8 Grad, Braunlage meldet 6 Grad. In der Nacht sinkt das Thermometer auf frische 10 Grad. Das Wetter morgen? Uns erwartet ein Tag mit Wolken und etwas Regen. Bei anfangs 10 Grad, im Laufe des Tages steigt das Thermometer auf bis zu 14 Grad an.

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1: Ich bin Dirk Zeitler. Die Bundesregierung hat ihre Erwartungen an die Wirtschaft nach oben korrigiert. Sie geht nun für dieses Jahr von einem Wachstum von 1,3% aus. Im Frühjahr hatte sie noch 0,5% erwartet.
2: Industrieprodukte made in Germany sind im Ausland gefragter als gedacht, auch weil Unternehmen dort wegen der vielen weltweiten Krisen vorsichtshalber Vorräte anlegen. Außerdem profitiert die deutsche Wirtschaft von den schuldenfinanzierten staatlichen Investitionen in Infrastruktur und Verteidigung. Die erhöhte Wachstumsprognose nennt

0: das ganze Jahr betrachtet, sorgen vor allem psychische Erkrankungen für Fehlzeiten im Job und das mit langen Ausfallzeiten. Das geht aus einer Auswertung der AOK hervor.
1: Auch wenn Atemwegserkrankungen weiterhin die häufigste Ursache für Krankmeldungen sind, sie dauern meist nicht lange. Die meisten sind bei Grippe oder Erkältung im Schnitt knapp 6 Tage krankgeschrieben. Beschäftigte mit psychischen Erkrankungen fehlten dagegen im vergangenen Jahr durchschnittlich fast einen Monat. Besonders betroffen davon sind laut der AOK-Studie Beschäftigte in Callcentern und in der Pflege- oder Kinderbetreuung. Als größte Risikofaktoren für Depressionen oder Burnout sehen Experten neben der Dauerbelastung und ständigen Erreichbarkeit im Job auch politische Krisen. Diana Kramer, Nachrichtenredaktion.
0: UEFA-Präsident Severin will weitermachen. Der Slowene hat seine Kandidatur für eine weitere Amtszeit als Präsident der Europäischen Fußballunion angekündigt. Die Wiederwahl ist für den kommenden April geplant. Damit scheidet Severin als möglicher Gegenkandidat von FIFA-Chef Gianni Infantino bei der Wahl des FIFA-Präsidenten aus.
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3: Auf der A31 Richtung Meppen zwischen Emsbüren und Lingen gibt es 2 Kilometer stockenden Verkehr. Auf der A2 Richtung Hannover zwischen Wunstorf-Lute und Garbsen gibt es 1 Kilometer Stau. Auf der A30 Richtung Osnabrück zwischen Riemsloh und Melle-Ost gibt es ebenfalls 1 Kilometer Stau. Wir wünschen euch eine gute Fahrt.
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3: In Bad Lauterberg haben wir aktuell 8 Grad, Langelsheim meldet 9 Grad und auch Einbeck liegt bei 9 Grad. In der Nacht sinkt das Thermometer auf frische 10 Grad. Das Wetter morgen? Uns erwartet ein Tag mit Wolken und etwas Regen. Bei anfangs 10 Grad, im Laufe des Tages steigt das Thermometer auf bis zu 14 Grad an.

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1: Ich bin Doc Zeidler. Bei einer Waffenkontrolle in der Oberpfalz sind eine Mitarbeiterin und ein Mitarbeiter des Landratsamts Neumarkt erschossen worden. Das teilte die Polizei mit. Der bewaffnete Tatverdächtige hielt sich in der Nacht immer noch in einem Wohnhaus in Berngau verschanzt. Der Mann soll bei einer routinemäßigen Überprüfung auf die beiden Beschäftigten geschossen haben. Die bevorstehende Grippewelle wird traditionell für steigende Krankentage unter Beschäftigten sorgen. Über das ganze Jahr betrachtet sorgen vor allem psychische Erkrankungen für Fehlzeiten im Job. Das geht aus einer Auswertung der AOK hervor.
2: Auch wenn Atemwegserkrankungen weiterhin die häufigste Ursache für Krankmeldungen sind, sie dauern meist nicht lange. Die meisten sind bei Grippe oder Erkältung im Schnitt knapp 6 Tage krankgeschrieben. Beschäftigte mit psychischen Erkrankungen fehlten dagegen im vergangenen Jahr durchschnittlich fast einen Monat.